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1: Ich bin Moritz Einzel. In Berngau in der Oberpfalz läuft seit dem Nachmittag ein großer Polizeieinsatz. Ein Mann hat dort zwei Menschen erschossen. Bei den Opfern handelt es sich um zwei Mitarbeitende des Landratsamtes, einen Mann und eine Frau. Sie wollten eine routinemäßige Waffenkontrolle durchführen. Der Schütze hat sich in seinem Haus verschanzt. Spezialkräfte stehen mit ihm in Kontakt. Der Komiker und Schriftsteller Harpe Kerkeling ist in Passau mit dem Menschen-in-Europa-Preis der Mediengruppe Bayern ausgezeichnet worden. Er bekam den Preis für sein Lebenswerk als, Zitat, großartiger Künstler mit gesellschaftlicher Haltung. Kerkeling sprach über die Hasskommentare gegen ihn wegen seiner Forderung nach einem AfD-Verbot. Da sage er zu sich, sei einfach selbst die Demokratie, die du dir wünschst. Der Regen zieht sich an den Alpenrand zurück und hört dann auf. Der Himmel wird öfter klar. In einigen Niederungen bildet sich Nebel. Die Temperaturen sinken auf 8 bis 0 Grad. Tagsüber scheint im Süden Bayerns häufig die Sonne. In Alpennähe sind Quellwolken unterwegs. Später ziehen wieder Wolken heran, die neuen Regen bringen. Die Höchstwerte erreichen 10 bis 17 Grad.

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1: Ich bin Moritz Einzel. Nach den tödlichen Schüssen in Berngau dauert der Polizeieinsatz in der ostbayerischen Gemeinde an. Die Beamten haben das Wohnhaus eines Mannes umstellt, der am Nachmittag zwei Mitarbeitende des Landratsamtes Neumarkt erschossen hat. Bei den Todesopfern handelt es sich um einen Mann und eine Frau. Polizeisprecher Michael Zaschka.
2: Wir stehen als Polizei mit dem Täter in Kontakt. Es findet in beide Richtungen Kontakt statt. Wir wollen natürlich auch diesen Kontakt nutzen, um möglichst eine gewaltfreie Lösung herbeizuführen. Das ist auch ein Mitgrund, warum ein Einsatz einfach länger dauert.
1: Der mutmaßliche Schütze hatte bei einer routinemäßigen Waffenkontrolle das Feuer eröffnet. Warum, ist noch unklar. Wer schwanger ist und vor der Geburt einen Bluttest auf eine Genabweichung machen will, soll nach dem Willen des Bundestags vorher eine Prüfung durchlaufen. Ein entsprechender Antrag hat im Parlament eine breite Mehrheit gefunden. Ein solcher Test zeigt, wie wahrscheinlich es ist, dass ein Kind eine Behinderung haben wird. In Berlin beginnen Linke, Grüne und SPD heute ihre Sondierungsgespräche. Ab dem Vormittag geht es dabei um den Landeshaushalt. Den Weg für Sondierungen freigemacht hatte eine gemeinsame Vereinbarung der drei Parteien auf verbindliche Regeln, wie auf antisemitische Vorfälle reagiert werden soll. Die Berliner Linken-Chefin Wolter.
3: Denn Sicherheit ist mehr als Polizeischutz. Sicherheit heißt, ohne Angst zur Schule zu gehen, eine Kippa zu tragen, Hebräisch zu sprechen, ohne sich erklären zu müssen.
1: Gegen die Berliner Linkspartei gibt es Antisemitismusvorwürfe und den Vorwurf der Nähe zur organisierten Kriminalität. Mietwagendienste wie Uber können in und um München ihre Preise wieder selbst festlegen. Das Verwaltungsgericht hat die Mindestpreise, die seit Juli in der Landeshauptstadt gelten, vorerst gekippt. Die Stadt München will, dass sich die neuen Fahrdienste an den festgelegten Tarifen für Taxis orientieren müssen. Die Entscheidung im Hauptsacheverfahren steht noch aus. Der Regen zieht sich an den Alpenrand zurück und hört dann auf. Der Himmel wird öfter klar. In einigen Niederungen bildet sich Nebel. Die Temperaturen sinken auf 8 bis 0 Grad. Tagsüber scheint im Süden Bayerns häufig die Sonne. In Alpennähe sind Quellwolken unterwegs. Später ziehen wieder Wolken heran, die neuen Regen bringen. Die Höchstwerte erreichen 10 bis 17 Grad.

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1: Ich bin Moritz Einzel. Nach den tödlichen Schüssen in Berngau dauert der Polizeieinsatz in der ostbayerischen Gemeinde an. Die Beamten haben das Wohnhaus eines Mannes umstellt, der am Nachmittag zwei Mitarbeitende des Landratsamts Neumarkt erschossen hat. Bei den Todesopfern handelt es sich um einen Mann und eine Frau. Polizeisprecher Michael Zaschka.
2: Wir stehen als Polizei mit dem Täter in Kontakt. Es findet in beide Richtungen Kontakt statt. Wir wollen natürlich auch diesen Kontakt nutzen, um möglichst eine gewaltfreie Lösung herbeizuführen. Das ist auch ein Mitgrund, warum ein Einsatz einfach länger dauert.
1: Der mutmaßliche Schütze hatte bei einer routinemäßigen Waffenkontrolle das Feuer eröffnet. Warum, ist noch unklar. Mietwagendienste wie Uber, Waffenkontrolle, das Feuer eröffnet. Warum, ist noch unklar. Mietwagendienste wie Uber können in und um München ihre Preise wieder selbst festlegen. Das Verwaltungsgericht hat die Mindestpreise, die seit Juli in der Landeshauptstadt gelten, vorerst gekippt. Die Stadt München will, dass sich die neuen Fahrdienste an den festgelegten Tarifen für Taxis orientieren müssen. Der Regen zieht sich an den Alpenrand zurück und hört dann auf. Der Himmel wird öfter klar. In einigen Niederungen bildet sich Nebel. Die Temperaturen sinken auf 8 bis 0 Grad. Tagsüber scheint im Süden Bayerns häufig die Sonne. In Alpennähe sind Quellwolken unterwegs. Später ziehen wieder Wolken heran, die neuen Regen bringen. Die Höchstwerte erreichen 10 bis 17 Grad.

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1: Ich bin Moritz Einzel. Nach den tödlichen Schüssen in Berngau in der Oberpfalz hat die Polizei den mutmaßlichen Täter festgenommen. Der 60-Jährige wurde dabei durch Schüsse leicht verletzt, sagte Polizeisprecherin Corinna Wild am frühen Morgen.
2: Gegen 2.20 Uhr, also in den frühen Morgenstunden des heutigen Tages, ist dann die Festnahme erfolgt. Das ist durch ein schlagartiges Eindringen von unseren Spezialkräften der Fall gewesen. Und so konnte man dann den mutmaßlichen Schützen überwältigen und letztendlich dann auch festnehmen.
1: Der Schütze hatte sich seit dem Nachmittag in seinem Wohnhaus verschanzt, nachdem er zwei Behördenmitarbeiter erschossen hatte, einen Mann und eine Frau. Die beiden wollten eine routinemäßige Waffenkontrolle durchführen. Warum der Mann das Feuer eröffnet hat, ist noch unklar. Linke, Grüne und SPD in Berlin legen heute mit ihren Sondierungsgesprächen richtig los. Gestern hatten sich die drei Parteien unter anderem auf klare Regeln zum Umgang mit Antisemitismus verständigt. Berlins Linken-Chefin Wolter sagte, Jüdinnen und Juden müssten sich in der Bundeshauptstadt sicher fühlen können.
3: Bei Verstößen gegen diese Grundsätze entscheiden die Fraktionen nach ihren Regeln über Konsequenzen bis hin zum Ausschluss transparent und im Austausch mit den Partnern.
1: Bei den Sondierungen soll es heute um den Landeshaushalt gehen. In der norwegischen Hauptstadt Oslo wird am späten Vormittag verkündet, wer in diesem Jahr den Friedensnobelpreis erhält. Die Jury hatte dieses Mal die Wahl zwischen 287 Nominierten, deutlich weniger als im vergangenen Jahr. Damals hatte die venezolanische Oppositionsführerin Maria Corina Machado den Preis bekommen. Mit einem Länderspiel gegen Australien starten die deutschen Fußballerinnen in die WM-Saison. Die DFB-Auswahl von Bundestrainer Christian Wück muss dabei unter anderem auf Kapitänin Julia Gwin verzichten. Vor der WM 2027 in Brasilien will Wück sein Team gegen außereuropäische Gegner testen. Anstoß der Partie gegen die Australierinnen in Karlsruhe ist um 20.30 Uhr. Am Dienstag spielen die deutschen Frauen dann in Bremen gegen Japan. Tagsüber scheint im Süden Bayerns häufig die Sonne, in Alpennähe sind Quellwolken unterwegs. Später ziehen wieder Wolken heran, die neuen Regen bringen. Die Höchstwerte erreichen 10 bis 17 Grad.

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1: Ich bin Moritz Einzel. Nach den tödlichen Schüssen auf zwei Behördenmitarbeiter in der Gemeinde Berngau in der Oberpfalz hat die Polizei den mutmaßlichen Täter festgenommen. Der 60-Jährige wurde dabei durch Beinschüsse leicht verletzt, sagte Polizeisprecherin Corinna Wild. Er hatte sich zuvor stundenlang in seinem Wohnhaus verschanzt.
2: Gegen 2.20 Uhr, also in den frühen Morgenstunden des heutigen Tages, ist dann die Festnahme erfolgt. Das ist durch ein schlagartiges Eindringen von unseren Spezialkräften der Fall gewesen. Und so konnte man dann den mutmaßlichen Schützen überwältigen und letztendlich dann auch festnehmen.
1: Der Mann hatte am Nachmittag zwei Mitarbeiter des Neumarkter Landratsamtes erschossen, einen Mann und eine Frau. Die beiden wollten eine routinemäßige Waffenkontrolle durchführen. Linke, Grüne und SPD in Berlin legen heute mit ihren Sondierungsgesprächen richtig los. Gestern hatten sich die drei Parteien unter anderem auf klare Regeln zum Umgang mit Antisemitismus verständigt. Berlins Linken-Chefin Wolter sagte, Jüdinnen und Juden müssten sich in der Bundeshauptstadt sicher fühlen können.
3: Bei Verstößen gegen diese Grundsätze entscheiden die Fraktionen nach ihren Regeln über Konsequenzen bis hin zum Ausschluss transparent und im Austausch mit den Partnern.
1: Bei den Sondierungen soll es heute um den Landeshaushalt gehen. Tagsüber scheint im Süden Bayerns häufig die Sonne, in Alpennähe sind Quellwolken unterwegs. Später ziehen wieder Wolken heran, die neuen Regen bringen. Die Höchstwerte erreichen 10 bis 17 Grad.

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1: Ich bin Moritz Einzel. Guten Morgen. Zugriff in der Nacht. In Berngau in der Oberpfalz hat die Polizei einen 60-jährigen Deutschen festgenommen. Der Mann verschanzte sich seit dem Nachmittag in seinem Wohnhaus, nachdem er zwei Behördenmitarbeiter erschossen hatte. Gegen 2.20 Uhr drang die Polizei dann in das Haus ein. Wie es nach der Festnahme weitergeht, sagt Polizeisprecherin Corinna Wild.
2: Die weiteren Ermittlungen, die werden dann von der Kriminalpolizeiinspektion Regensburg in enger Absprache natürlich mit der zuständigen Staatsanwaltschaft Nürnberg geführt. Die Spurensicherung wird jetzt dann mit der Tatortarbeit beginnen und da laufen nur ganz, ganz viele Maßnahmen.
1: Bei den Todesopfern handelt es sich um Mitarbeiter des Landratsamtes Neumarkt, einen Mann und eine Frau. Sie wollten bei dem Mann eine routinemäßige Waffenkontrolle durchführen. Wer schwanger ist und vor der Geburt einen Bluttest auf eine Genabweichung wie Trisomie 21 machen will, soll nach dem Willen des Bundestags vorher eine Prüfung durchlaufen. Ein entsprechender Antrag hat im Parlament eine breite Mehrheit gefunden. Ein solcher Test, bezahlt von der Krankenkasse, zeigt, wie wahrscheinlich es ist, dass ein Kind eine Behinderung haben wird. In der norwegischen Hauptstadt Oslo wird am späten Vormittag der diesjährige Friedensnobelpreisträger verkündet. Die Jury hatte diesmal die Wahl aus 208 Personen und 79 Organisationen. Im vergangenen Jahr hatte die venezolanische Oppositionsführerin Maria Corina Machado den Preis bekommen. In diesem Jahr gelten Papst Leo, der Internationale Strafgerichtshof oder lokale Hilfsgruppen im Sudan als mögliche Preisträger. Mietwagendienste wie Uber können in und um München ihre Preise wieder selbst festlegen. Das Verwaltungsgericht hat die Mindestpreise, die seit Juli in der Landeshauptstadt gelten, vorerst gekippt. Die Stadt München will, dass sich die neuen Fahrdienste an den festgelegten Tarifen für Taxis orientieren müssen. Die Entscheidung im Hauptsacheverfahren steht noch aus. Tagsüber scheint im Süden Bayerns häufig die Sonne, in Alpennähe sind Quellwolken unterwegs. Später ziehen wieder Wolken heran, die neuen Regen bringen. Die Höchstwerte erreichen 10 bis 17 Grad.
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1: Ich bin Moritz Einzel. Guten Morgen. Zugriff in der Nacht. In Berngau in der Oberpfalz hat die Polizei einen 60-jährigen Deutschen festgenommen. Der Mann verschanzte sich seit dem Nachmittag in seinem Wohnhaus, nachdem er zwei Behördenmitarbeiter erschossen hatte. Gegen 2.20 Uhr drang die Polizei dann in das Haus ein. Wie es nach der Festnahme weitergeht, sagt Polizeisprecherin Corinna Wild.
2: Die weiteren Ermittlungen, die werden dann von der Kriminalpolizeiinspektion Regensburg in enger Absprache natürlich mit der zuständigen Staatsanwaltschaft Nürnberg geführt. Die Spurensicherung wird jetzt dann mit der Tatortarbeit beginnen und da laufen nur ganz, ganz viele Maßnahmen.
1: Bei den Todesopfern handelt es sich um Mitarbeiter des Landratsamtes Neumarkt, einen Mann und eine Frau. Sie wollten bei dem Mann eine routinemäßige Waffenkontrolle durchführen. Mietwagendienste wie Uber können in und um München ihre Preise wieder selbst festlegen. Das Verwaltungsgericht hat die Mindestpreise, die seit Juli in der Landeshauptstadt gelten, vorerst gekippt. Die Stadt München will, dass sich die neuen Fahrdienste an den festgelegten Tarifen für Taxis orientieren müssen. Die Entscheidung im Hauptsacheverfahren steht noch aus. Tagsüber scheint im Süden Bayerns häufig die Sonne, in Alpennähe sind Quellwolken unterwegs. Später ziehen wieder Wolken heran, die neuen Regen bringen. Die Höchstwerte erreichen 10 bis 17 Grad.

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1: Mit Florian Buchlo, guten Morgen. Und mit uns gibt's das Wichtigste aus dem Oberland immer zuerst. Wie es mit dem Krankenhaus Penzberg weitergeht, entscheidet sich voraussichtlich im Dezember. Der Aufsichtsrat der Starnberger Kliniken hat sich gestern dafür ausgesprochen, das Haus künftig als sektorenübergreifende Versorgungseinrichtung weiterzuführen. Geplant sind stationäre innere Medizin, eine Ambulanz bis 20 Uhr und ambulante Operationen. Eine Notaufnahme rund um die Uhr, eine Intensivstation und stationäre Chirurgie wären dann nicht mehr vorgesehen. Bis zur Entscheidung des Bayerischen Gesundheitsministeriums bleibt die Versorgung unverändert. Der Blick auf Bayern, Deutschland und die Welt. In der norwegischen Hauptstadt Oslo wird am Vormittag verkündet, wer in diesem Jahr den Friedensnobelpreis erhält. Die Jury hatte dieses Mal die Wahl zwischen 287 Nominierten, deutlich weniger als im vergangenen Jahr. Das Münchner Verwaltungsgericht hat Mindestpreise für Mietwagendienste wie Uber und Co. in der bayerischen Landeshauptstadt gekippt. Das Gericht entschied, dass die Unternehmen sich vorläufig nicht an die Mindestpreise halten müssen, die die Stadt München festgelegt hat. Sie will, dass sich die Preise am Taxitarif orientieren. Mit einem Länderspiel gegen Australien starten die deutschen Fußballerinnen heute in die WM-Saison. Vor der WM 2027 in Brasilien will Bundestrainer Christian Wück sein Team gegen außereuropäische Gegner testen. Gegnerinnen in Karlsruhe sind die Australierinnen. Am Dienstag spielen die deutschen Frauen dann in Bremen gegen Japan. Und das war alles Wichtige aus der Heimat Bayern, Deutschland und der Welt um kurz nach 6.
2: Danke dir, Flo. Wir schauen weiter von den Nachrichten hin zum Oberlandwetter. Heute insgesamt, sagen wir mal, eine Mischung aus den letzten Tagen. Denn im Moment ist es noch recht mild bzw. frisch mild bei Temperaturen in Kinsau von 7 und in Uffing mit 8 Grad. Aber so viel mehr passierte heute auch gar nicht mehr. Die Spitzenwerte, die erreichen nämlich bis zu 16 Grad. Die Sonne kommt vereinzelt mal raus und ja, es ist eigentlich weitestgehend trocken. Das muss man heute mal dazu sagen. Also wenn ihr draußen irgendwas geplant habt, irgendwas einwintern wollt, die Terrasse nochmal aufräumen wollt, heute wahrscheinlich einer der besseren Tage dafür. Der 3-Tage-Trend fürs Oberland. Bis zum Montag ist es immer wieder durchwachsen. Es kann stellenweise nass und ungemütlich sein, bei Maximalwerten zwischen 12 und 15 Grad.
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2: 6:03. Guten Morgen auf die Straßen. Soweit alles okay, ihr kommt ohne Probleme ans Ziel.
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2: Es wird aber fleißig fotografiert. Und zwar im Bereich von Fischen in der Ortsdurchfahrt, Oberhausen im Bereich der Dorfstraße, Kochel am See, wenn ihr von Ried herkommt, oder auch in Weilheim, hier Richtung Peißenberg. Hat sich da was geändert? Habt ihr noch was gesehen? Dann sagt's uns, ruft einfach an oder schickt eine Nachricht durch per WhatsApp oder auch gern jederzeit über die Bayerische Oberland-App. Dankeschön und euch eine gute und sichere Fahrt.
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2: Guten Morgen zusammen, schön, dass ihr mit dabei seid, dass wir gemeinsam in diesen heutigen Freitag reinstarten und das mit Blick Richtung Wochenende, so ganz langsam zumindest, natürlich auch mit jeder Menge Musik, die uns reinbegleitet, in den Tag, raus aus dem Bett bringt, unter anderem gleich die Man at Work und das hier, das ist Robbie Williams, Come Undone. Guten Morgen zusammen.

0: Die Man at Work hier bei uns bei Radio Oberland an diesem Freitag, 6:12. Einen schönen guten Morgen mit uns, wenn wir mit euch in diesem Monat noch Großartiges vorhaben.
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0: Gleich 6.22 Uhr, hier ist Radio Oberland am Freitag. Schönen guten Morgen zusammen. Wie geht's weiter mit dem Krankenhaus Penzberg? Darüber ist jetzt gesprochen worden und der Zukunftsplan, schönes Wort, der Zukunftsplan, der steht jetzt. Was er genau vorsieht und wann er in Kraft treten könnte, das alles gleich um 6.30 Uhr in den Oberland-Nachrichten.
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1: Um 6.30 Uhr mit Florian Buchlo. Guten Morgen. Das Krankenhaus Penzberg soll künftig als sektorenübergreifende Versorgungseinrichtung weitergeführt werden. Dafür hat sich der Aufsichtsrat der Starnberger Kliniken gestern ausgesprochen und den entsprechenden Antrag beim Freistaat bestätigt. Das Konzept sieht weiterhin stationäre innere Medizin, eine Ambulanz bis 20 Uhr und ambulante Operationen vor. Eine Notaufnahme rund um die Uhr, eine Intensivstation und stationäre Chirurgie wären dagegen nicht mehr vorgesehen. Über den Antrag entscheidet das Gesundheitsministerium voraussichtlich im Dezember. Bis dahin bleibt die Versorgung unverändert. Bei einem schweren Verkehrsunfall auf der B2 bei Garmisch-Partenkirchen ist gestern eine Frau schwer verletzt worden. Ein 68-jähriger Autofahrer ist auf Höhe des Klinikums in den Gegenverkehr gekommen. Warum, ist noch unklar. Dort krachte er frontal mit einem entgegenkommenden Auto zusammen. Die Feuerwehr musste eine eingeklemmte 59-Jährige nach dem Unfall aus einem der beteiligten Autos befreien. Die B2 war stundenlang vollgesperrt. Bayerns Sozialministerin Ulrike Scharf ist heute im Oberland zu Gast. In Ohlstadt nimmt sie an der Herbstversammlung des Diözesenrates der Erzdiözese München-Freising teil. Auch Erzbischof Kardinal Reinhard Marx wird vor Ort sein und den Delegierten über aktuelle Entwicklungen im Erzbistum berichten. Der Diözesenrat ist das oberste Laiengremium der Erzdiözese. Murnau gehört jetzt zum bayernweiten Netzwerk Frauenorte Bayern. Dieses macht Orte sichtbar, an denen bedeutende Frauen gelebt und gewirkt haben. In Murnau erinnert das Projekt an die Malerin Gabriele Münter. Vor dem Schlossmuseum wurde dafür jetzt eine Plakette angebracht. Insgesamt umfasst das Netzwerk 140 Frauen aus verschiedenen Jahrhunderten. Ziel ist es, ihre Leistungen stärker ins öffentliche Bewusstsein zu rücken. Und das waren die Oberland-Nachrichten. 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
2: Danke dir, Flo. Wir schauen weiter von den Nachrichten hin auf die aktuellen Temperaturen im Oberland. Die bewegen sich noch klar im einstelligen Bereich. In Oberammergau messen wir 7 Grad, in Wielenbach sind es 8. Und im Laufe des Tages ist noch maximal das Doppelte drin, bis zu 16 Grad. Damit können wir heute rechnen. Abgesehen davon, so ein paar Sonnenstrahlen sind ebenfalls unterwegs. Es kann heute auf jeden Fall nochmal ein vergleichsweise stabiler Tag werden. Insgesamt recht trocken. Und wenn ihr draußen noch was vorhabt, dann vielleicht heute am besten gleich erledigen. Denn der 3-Tage-Trend fürs Oberland zeigt uns, dass das Wochenende und auch der Montag insgesamt wieder unbeständiger ist. Es kann immer wieder nass und ungemütlich werden bei Temperaturen zwischen 12 und 15 Grad.
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2: 6:35 inzwischen. Servus auf die Straßen und wir schauen ganz kurz auf die B2, denn der Leo hat was gemeldet.
3: Der Wachende Tunnel Richtung Garmisch ist gesperrt. Auf alle Fälle sollte der ein oder andere ein paar Minuten mehr mit einplanen, weil der Verkehr über Fahrrand stattfindet. Es ist natürlich gerade dementsprechend sehr zähflüssig ist, tut den Berufsverkehr. Ansonsten einen schönen Tag euch. Servus.
2: Danke dir, Leo, das wünschen wir dir natürlich auch. Also B2, der Tunnel Fahrrand, macht gerade ein paar kleinere Probleme. Abgesehen davon schaut es auf den Straßen aber sehr vernünftig aus. Kommt bitte mit uns sicher ans Ziel.
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2: Die aktuellsten Blitzer bei uns im Oberland stehen in Oberhausen auf der Dorfstraße, Fischen in der Ortsdurchfahrt, Kochel, wenn ihr von Ried herkommt und in Weilheim hier Richtung Peißenberg. Hat sich da was geändert? Habt ihr noch was gesehen? Dann sagt's uns gerne. Ruft einfach an oder schickt eine Nachricht durch. Geht natürlich auch per WhatsApp oder jederzeit auch über die bayerische Oberland-App. Dankeschön und euch eine gute und sichere Fahrt.
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2: Servus beinand, einen schönen guten Morgen an diesem 9. Oktober. Den wir natürlich gemeinsam beginnen mit jeder Menge Musik. Denn damit, so ehrlich müssen wir sein, starten wir einfach ein bisschen entspannter in den Tag. Und deswegen drehen wir jetzt auf zu Joan Osborne und vor allem zu Foreigner. Das ist Jukebox Hero. Kommt gut rein in den heutigen Freitagmorgen.

0: Das ist Joan Osborne hier bei Radio Oberland. Ganz genau 6.44 Uhr an diesem Freitag. Einem Freitag, der uns heute schon zeigt, wie das Wetter in den nächsten Tagen auch werden kann. Nämlich ungemütlicher, herbstlicher, einfach ein bisschen frischer und immer wieder nass. Und das heißt, auch der Winter ist nicht mehr allzu weit entfernt. Wir müssen uns jetzt darum kümmern, den Garten oder den Balkon einfach ein bisschen aufzuräumen, winterfest zu machen, damit alle Pflanzen auch gut durch den Winter durchkommen. Und deswegen jetzt die ganz große Frage an meinen Kollegen Dominik Schweiger. Dominik, welche Pflanzen muss ich denn eigentlich als allererstes ab ins Winterquartier schicken?
1: Vor allem frostempfindliche Kübelpflanzen wie Zitrusbäume, Geranien oder Fuchsien, die sollten möglichst hell, kühl und frostfrei stehen. Mhm. Vor dem Einräumen abgestorbene Blätter entfernen und die Pflanzen auf Schädlinge kontrollieren. Im Winter dann nur sparsam gießen und nicht mehr düngen.
0: Ja, du hast gerade schon gesagt, sparsam gießen, das ist ja schon mal ein ganz interessanter Hinweis, denn gar nicht gießen ist im Winter auch keine gute Idee, ne? Da muss schon ein bisschen was ran.
1: Ja, besonders immergrüne Pflanzen im Kübel können auch im Winter vertrocknen, deswegen an frostfreien Tagen gelegentlich gießen, aber deutlich weniger als im Sommer. Hm. Außerdem Wasserleitungen, wie zum Beispiel den Gartenschlauch im Außenbereich, absperren und entleeren, damit sie bei Frost nicht platzen und kaputt gehen.
0: Oh ja, auch ganz, ganz wichtig. Danke dir, Dominik. Das sind einfach diese Kleinigkeiten, die man jetzt in diesen Tagen noch erledigen muss. Heute vielleicht ja sogar. Eigentlich sogar der perfekte Tag dafür, wenn wir ehrlich sind. Es ist recht okay, warm mit Temperaturen von bis zu 16 Grad und weitestgehend trocken. Also heute nochmal den Balkon, die Terrasse aufräumen und dann ganz entspannt zurücklehnen. Mit Musik von Radio Oberland und Mando Diao. Guten Morgen.

Guten Morgen am Freitag mit Radio Oberland, 6.48 Uhr Hammers. Weil ich gerade eben versprochen habe, dass wir heute ganz entspannt in den Tag starten, das macht man natürlich und zwar auch weiterhin, heute den ganzen Morgen, jetzt aber auch ganz besonders mit einem Radio Oberland Heimathit. Musik im Dialekt von Seiler und Speer. Das ist Alabin. Guten Morgen.

0: Die Heimat läuft bei uns. In Form der Radio Oberland Heimathits zum Beispiel. Seiler und Speer, Alabin an diesem Freitagmorgen. Einen schönen guten Morgen mit uns. Wir schauen gemeinsam mit euch gleich wieder in die Welt der Nachrichten und da unter anderem auf den Altkanzler Gerhard Schröder. Der sorgt in den letzten Jahren ja immer wieder mal für Aufsehen wegen seiner Verbindung zu Russland. So auch jetzt wieder und zwar unter anderem, weil er mit einem Supermarkt zu tun hat. Wie das genau zusammenkommt, was ihr darüber wissen müsst, das sind alles Fragen, die klären wir gleich bei uns in den Radio Oberland Nachrichten um 7 Uhr.
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3: Mit Florian Buchler, guten Morgen. Und mit uns gibt's das Wichtigste aus dem Oberland immer zuerst. Für das Krankenhaus Penzberg zeichnet sich eine veränderte Versorgung ab. Vorerst bleibt aber alles beim Alten. Der Aufsichtsrat der Starnberger Kliniken hat gestern beschlossen, das Haus künftig als sektorenübergreifende Versorgungseinrichtung weiterzuführen. Geplant sind stationäre innere Medizin, eine Ambulanz bis 20 Uhr und ambulante Operationen. Eine rund um die Uhr besetzte Notaufnahme und eine Intensivstation wären dann nicht mehr Teil des Angebots. Das letzte Wort hat das bayerische Gesundheitsministerium, das voraussichtlich im Dezember entscheidet. Die Umstellung könnte zum 1. Januar 2027 erfolgen. Der Blick auf Bayern, Deutschland und die Welt. Altkanzler Gerhard Schröder sorgt mit einem Besuch bei Russlands Präsident Putin erneut für Kritik. Schröder war wegen eines neuen Aufsichtsratpostens bei einer russischen Supermarktkette in Moskau und hat dann Putins 74. Geburtstag mitgefeiert. Grüne und FDP kritisieren den Besuch scharf, weil Russland weiter Krieg gegen die Ukraine führt. Immer mehr Jugendliche verlassen die Schule ohne Abschluss. Im Schuljahr 2024/2025 waren es knapp 65.000. Das sind über 8% aller Absolventen und die höchste Quote seit 20 Jahren. Das geht aus Daten des Statistischen Bundesamtes hervor. In Oslo wird heute verkündet, wer in diesem Jahr den Friedensnobelpreis erhält. Die Jury hatte die Wahl aus 208 Personen und 79 Organisationen. Der Friedensnobelpreis ist mit umgerechnet rund 1 Million Euro dotiert. Er wird anders als die anderen Nobelpreise von einer norwegischen Jury vergeben. Die Verleihung findet am 10. Dezember in Oslo statt. Und das war alles Wichtige aus der Heimat Bayern, Deutschland und der Welt um kurz nach 7.
4: Danke dir, Flo. Wir schon weiter von den Nachrichten auf die aktuellen Temperaturen im Oberland. Ändert sich im Moment noch nicht viel. Wir sind immer noch in Ettal mit 7 Grad unterwegs, in Penzberg mit 8. Und erst im Laufe des Vormittags wird es dann langsam wärmer mit Spitzenwerten von bis zu 16 Grad heute. Der Tag an sich insgesamt dann recht trocken. Also wenn ihr draußen irgendwas unternehmen wollt, einen Spaziergang machen wollt, der Regenschirm sollte eigentlich zu Hause bleiben können. Zumindest heute. In den nächsten Tagen schaut die Welt ein bisschen anders aus. Das zeigt uns der 3-Tage-Trend fürs Oberland. Bis zum Montag ist es immer wieder durchwachsen. Stellenweise sind Schauer mit dabei. Ein bisschen Wind kann auch unterwegs sein. Und die Temperaturen, die bewegen sich im Bereich zwischen 12 und 15 Grad.
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4: 7:03. Guten Morgen auf die Straßen. Soweit erstmal alles okay. Ihr kommt ohne Probleme ans Ziel.
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4: Aber es gibt einige sehr fleißige Blitzer-Anhänger bei uns im Oberland, und zwar in Oberhausen auf der Dorfstraße, Fischen in der Ortsdurchfahrt, Kochel am See, wenn ihr von Ried herkommt, oder auch in Weilheim hier in Richtung Peißenberg. Hat sich da was geändert? Habt ihr noch was gesehen? Dann sagt's uns gerne, ruft einfach an oder schickt eine Nachricht durch. Geht auch jederzeit per WhatsApp oder auch über die bayerische Oberland-App. Dankeschön und euch eine gute und sichere Fahrt mit uns.
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4: Wir sind mittendrin im offiziellen Reifenwechselmonat. Der Oktober ist da auf jeden Fall die Hauptsaison mal wieder. Neben dem Frühjahr natürlich auch, aber jetzt müssen die Winterreifen wieder ausgepackt werden. Ich habe es auch noch vor mir, aber bevor wir darüber sprechen, würde ich sagen, starten wir erstmal rein mit großartiger Musik von Madonna und Pink. This is You and Your Hand für euren Freitagmorgen. 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

0: Madonna und Like a Prayer begleitet uns rein in diesen heutigen Freitag. Hier ist Radio Oberland um 13 Minuten nach 7. Es heißt immer so schön, von O bis O. Das ist so die Faustformel für den Reifenwechsel am Auto. Müssen wir immer auf dem Schirm haben. Jetzt sind wir im zweiten O drin in diesem Oktober. Und dementsprechend wird das jetzt auch bei ganz vielen auf der Liste oben drauf stehen. Bei mir heute auch, werde ich heute auch noch machen müssen, werde das trockene Wetter dann doch mal ausnutzen. Kollege Flo Buchlo aus der Radio Oberland Nachrichtenredaktion hat das schon hinter sich gebracht gestern, gell?
1: Eigentlich habe ich es komplett verschwitzt wieder, wie jedes Jahr. Habe dann aber relativ spontan und schnell einen Termin gekriegt in meiner Autowerkstatt, weil ich wechsle nicht selber.
0: Ganz modern per WhatsApp habe ich mir sagen lassen, gell?
1: Ja, also, das ist alles toll. Geht.
0: Und wie war's? Alles reibungslos funktioniert? Reifen neu kaufen müssen? Nö.
1: Nee, Reifen super, 9 mm Profil noch.
0: Oh, super.
1: Die alten Sommerreifen wieder eingelagert. Ich bin zufrieden. Und sicher unterwegs.
0: Das ist richtig. Ich bin ja ehrlich, ich mach's selber, diesen Reifenwechsel. Schön hochpumpen, Schlagschrauber, alles selber. Du nicht so ganz, ne?
1: Nee, ich hab das auch mal probiert und es hat auch funktioniert. Danach hatte ich aber mies Rückenweh und immer ein schlechtes Gefühl beim Fahren, weil ich meinen handwerklichen Künsten nicht so ganz vertraue.
0: Heißt, deine Krankenkasse hat es dir mehr oder weniger verboten, aus Rückenschutzgründen.
1: Genau.
0: Nein, ich werde das heute auf jeden Fall noch machen müssen. Es hilft ja nichts, wenn es dann ungemütlich nass draußen wird, bringt es ja dann auch nichts. Deswegen auch der Appell an euch, vielleicht doch jetzt noch hinter euch bringen oder, wie du es auch schon gesagt hast, jetzt um den Termin kümmern. Ganz wichtig.
1: In die Werkstatt des Vertrauens.
0: Eben.
1: Die machen das.
0: Und deswegen auch ein großes, großes Dankeschön an alle Automechaniker, an alle Autowerkstätten bei uns im Oberland. Einige hören ja natürlich auch Radio Oberland. Ganz, ganz liebe Grüße. Und vielen Dank, dass ihr jetzt im Oktober wieder so tatkräftig im Einsatz seid. Oder Flo?
1: Nichts hinzuzufügen.
0: So ist es. Wunderbar. Dann euch einen schönen Freitag und einen guten Start rein in diesen 9. Oktober. Guten Morgen zusammen.

0: Das ist Musik aus Deutschland, die Giant Rooks und Wild Stare hier bei uns bei Radio Oberland. Ganz genau 7.23 Uhr und wir schauen ganz kurz auf die Straßen, denn es kommt eine Meldung rein. Servus, der Flo hier, wer ist denn da?
1: Guten Morgen, das ist die Silke.
0: Hi.
1: Ich wollte euch mitteilen, dass der Fachanter Tunnel in südlicher Richtung gesperrt ist und es staut sich mittlerweile schon fast bis Oberau. Ciao.
0: Danke dir, Silke, für die Meldung. Auch der Verkehr wird gerade durch Fahrern selbst umgeleitet. Bitte plant da mehr Zeit ein und kommt mit uns von Radio Oberland weiterhin sicher und bestens informiert ans Ziel. Gute Fahrt.
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1: Um 7.30 Uhr mit Florian Buchlor. Guten Morgen. Wie es mit dem Krankenhaus Penzberg weitergeht, entscheidet sich voraussichtlich im Dezember. Der Aufsichtsrat der Starnberger Kliniken hat sich gestern dafür ausgesprochen, das Haus künftig als sektorenübergreifende Versorgungseinrichtung weiterzuführen. Geplant sind stationäre innere Medizin, eine Ambulanz bis 20 Uhr und ambulante Operationen. Eine Notaufnahme rund um die Uhr, eine Intensivstation und stationäre Chirurgie wären dann nicht mehr vorgesehen. Bis zur Entscheidung des Bayerischen Gesundheitsministeriums bleibt die Versorgung unverändert. Rettungshunde suchen, Drohnen steigen auf und zahlreiche Einsatzkräfte sind unterwegs. In Geretsried wird morgen am Samstag der Ernstfall geprobt. Im Stadtteil Gartenberg trainieren Polizei, Feuerwehr, BRK und Rettungshundestaffeln aus 3 Landkreisen gemeinsam die Suche nach vermissten Menschen. Auch schwer zugängliche Bereiche werden dabei aus der Luft abgesucht. Für die Bevölkerung besteht keine Gefahr. Rund um das Übungsgebiet kann es aber mehr Einsatzfahrzeuge und Drohnen zu sehen geben. Für das Hallenbad Weilheim soll ab Januar eine neue Gebührenregelung gelten. Darüber entscheidet heute der Kreistag Weilheim-Schongau. Die bisherige Satzung läuft Ende des Jahres aus. Deshalb wurden die Kosten für den Betrieb des Hallenbads neu berechnet. Eingeflossen sind unter anderem Ausgaben für Personal, Strom, Heizung, Reinigung und Instandhaltung. Auch die unterschiedliche Nutzung durch Schulen, Vereine und die Öffentlichkeit wird bei der Gebührenberechnung berücksichtigt. Ein P-Seminar des Gymnasiums Penzberg ist für den Bau einer Sternwarte ausgezeichnet worden. Das Projekt im Leitfach Physik gehört zu den 27 Regionalsiegern des Bayerischen P-Seminarpreises 2026. Der Wettbewerb zeichnet Projekte aus, die Schülerinnen und Schüler praxisnah auf die Berufswahl vorbereiten. Bewertet werden unter anderem die Idee, die Umsetzung und das Ergebnis des Projekts. Welche 4 Regionalsieger bayernweit gewinnen, entscheidet sich beim Finale am 30. November in München. Und das waren die Oberland-Nachrichten. 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
2: Danke dir, Flo. Wir schauen weiter von den Nachrichten hin zum Oberlandwetter, das sich im Gegensatz zu gestern heute weitestgehend von der trockenen Seite präsentiert. Ganz vereinzelt sind vielleicht mal so ein paar kleine Regentropfen dabei, das ist aber wirklich heute am Freitag die Ausnahme. Die Temperaturen, die erreichen heute bis zu 16 Grad, also vielleicht heute nochmal ein richtig schöner Tag für einen Spaziergang ohne Regenschirm draußen oder eben, wie wir es vorhin schon besprochen haben, zum Reifen wechseln oder zum Einwintern vom Balkon. Ihr merkt schon, es gibt genug zu tun heute und das sollte man vielleicht auch tatsächlich heute dann erledigen, denn der 3-Tage-Trend fürs Oberland zeigt uns, dass es am Wochenende und am Montag insgesamt unbeständiger ist, stellenweise nass und windig, bei Maximalwerten zwischen 12 und 15 Grad.
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2: 3 Minuten nach 7:30. Guten Morgen auf die Straßen. Unser Sorgenkind, aktuell die B2, der Fahrhander Tunnel Richtung Süden. Da hat sich unter anderem auch der Dominik gerade nochmal gemeldet. Im Moment gesperrt. Deswegen hier eine Umleitung durch den Ort, durch Fahrhand durch. Und es staut sich immer weiter zurück. Bitte plant hier mehr Zeit ein, bringt Geduld mit und kommt mit uns sicher ans Ziel. Eine weitere Meldung kommt gerade noch rein, ganz aktuell von der A95 Richtung Garmisch-Partenkirchen. Bitte Vorsicht zwischen Sindelsdorf und Murnau-Kochel. Da liegt ein toter Fuchs auf der Strecke und ein defekter PKW in diesem Bereich. Seid da vorsichtig und kommt gut ans Ziel.
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2: Die neuesten Blitzer, Oberhausen in der Dorfstraße, Fischen die Ortsdurchfahrt, Kochel, wenn ihr von Ried herkommt oder auch in Weilheim Richtung Peißenberg. Hat sich da was geändert? Habt ihr noch was gesehen? Dann sagt's uns gern, ruft an oder schickt eine Nachricht durch, geht auch jederzeit per WhatsApp oder auch über die Bayerische Oberland-App. Ganz egal, wie ihr es macht, ich sag vielen Dank und wünsche euch eine gute und sichere Fahrt mit uns.
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2: Servus beieinander, schön, dass ihr mit dabei seid. Ganz egal, wo ihr gerade unterwegs seid, noch zu Hause, auf den Straßen, schon in der Arbeit. Wir von Radio Oberland begleiten euch rein in diesen Freitag. Ja, auch wenn es jetzt noch relativ früh ist an diesem heutigen Tag, blicken wir schon mal auf die nächsten Tage, aufs Wochenende auch voraus und schauen, was da im Oberland alles auf uns wartet. Jede Menge Veranstaltungen. Alles, was ihr dazu wissen müsst, aber gleich nach Shakespeare Sisters und Blondie.

0: Hier ist Radio Oberland an diesem Freitag. Einen schönen guten Morgen, wenn wir gemeinsam jetzt wieder schauen, was in den nächsten Tagen und auch Wochen hier in der Heimat alles geboten ist.
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Das ist ein Radio Oberland Heimathit, Volkshilfe und Paul Pizzerra, over vom Gas an diesem Freitag, 10 Minuten vor 8. Einen schönen guten Morgen mit einem schnellen Blick auf die Straßen, denn wir hatten ja vorhin die B2 und den Fahrhunter Tunnel als Problemkind. War stellenweise gesperrt, jetzt meinte der Maxi gerade eben, schaut wieder besser aus, er ist gerade durchgekommen, kann sich aber immer noch ein bisschen zurückstauen. Also bitte weiterhin ein paar Minuten mehr einplanen, damit ihr weiterhin pünktlich ans Ziel kommt. Euch eine gute und sichere Fahrt.

0: Survivor und Burning Heart. Hier ist Radio Oberland an diesem Freitag. 6 Minuten vor 8 heißt in 6 Minuten schauen wir wieder auf die Oberland-Nachrichten. Besser gesagt auf alle Nachrichten, die euch heute wichtig werden. So wollte ich sagen. So einfach kann es sein. Wir schauen unter anderem auf die Führerscheinsituation. Auch bei uns im Oberland ist es ja ziemlich teuer geworden. Tausende von Euro müssen dafür inzwischen geblecht werden, aber das soll sich ja ändern. Heute wurden konkrete Zahlen genannt. Wie viel günstiger wird es denn jetzt tatsächlich? Das schauen wir uns alles an. Gleich ganz sortiert, ganz entspannt um 8 Uhr in den Radio Oberland Nachrichten.
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3: Mit Florian Buchloh, guten Morgen. Und mit uns gibt's das Wichtigste aus dem Oberland immer zuerst. Das Krankenhaus Penzberg soll künftig als sektorenübergreifende Versorgungseinrichtung weitergeführt werden. Dafür hat sich der Aufsichtsrat der Starnberger Kliniken gestern ausgesprochen und den entsprechenden Antrag beim Freistaat bestätigt. Das Konzept sieht weiterhin stationäre innere Medizin, eine Ambulanz bis 20 Uhr und ambulante Operationen vor. Eine Notaufnahme rund um die Uhr, eine Intensivstation und stationäre Chirurgie wären dagegen nicht mehr vorgesehen. Über den Antrag entscheidet das Gesundheitsministerium voraussichtlich im Dezember. Bis dahin bleibt die Versorgung unverändert. Der Blick auf Bayern, Deutschland und die Welt. Mit einer Reform will die Bundesregierung den Führerschein günstiger machen. Doch wie viel können Fahrschüler künftig tatsächlich sparen? Bundesverkehrsminister Bilger hat jetzt zum ersten Mal konkrete Zahlen genannt. Es sollen mehrere hundert Euro, im besten Fall sogar bis zu 1000 Euro sein, sagte Bilger der Welt. Das Münchner Verwaltungsgericht hat Mindestpreise für Mietwagendienste wie Uber und Co. in der bayerischen Landeshauptstadt gekippt. Das Gericht entschied, dass die Unternehmen sich vorläufig nicht an die Mindestpreise halten müssen, die die Stadt München festgelegt hat. Demnach müssen sich die Preise am Taxitarif orientieren. Mit einem Länderspiel gegen Australien starten die deutschen Fußballerinnen heute in die WM-Saison. Vor der WM 2027 in Brasilien will Bundestrainer Christian Wück sein Team gegen außereuropäische Gegner testen. Gegnerinnen in Karlsruhe sind die Australierinnen. Am Dienstag spielen die deutschen Frauen dann in Bremen gegen Japan. Und das war alles Wichtige aus der Heimat Bayern, Deutschland und der Welt um kurz nach 8.
4: Danke dir, Flo. Wir schauen weiter auf das Oberlandwetter heute an diesem Freitag. Insgesamt vergleichsweise trocken. So ein paar kleine Tropfen können mal mit dabei sein, ist aber wirklich die Ausnahme. Ansonsten können wir heute draußen noch mal einiges erledigen bei Temperaturen von bis zu 16 Grad und auch dem ein oder anderen kleinen Sonnenstrahl, der sich durchkämpft durch die Wolkendecke. Genießt es auf jeden Fall, denn der 3-Tage-Trend fürs Oberland, der schaut ein bisschen verhangener aus. Da sind viele Wolken unterwegs bis zum Montag. Es kann immer wieder nass und ungemütlich werden. Und die Temperaturen, die erreichen dann noch maximal 12 bis 15 Grad.
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4: 3:08, Servus auf die Straßen und weiterhin bitte Vorsicht auf der A95 Richtung Garmisch-Partenkirchen. Zwischen Sindelsdorf und Murnau-Kochel, da liegt ein toter Fuchs auf der Strecke und ein defektes Fahrzeug in diesem Bereich. Bitte seid da vorsichtig, dass da nicht noch mehr passiert. Und abgesehen davon, solltet ihr noch die ein oder andere Minute mehr einplanen rund um den Fahrhandtunnel Richtung Garmisch-Partenkirchen. Der war vorhin mal kurzzeitig gesperrt, im Moment schaut's besser aus. Wir behalten das natürlich für euch im Blick, aber wenn ihr jetzt schon 2-3 Minuten mehr einplant, dann seid ihr auf jeden Fall auf der sicheren Seite und kommt pünktlich ans Ziel.
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4: Die neuesten Blitze im Oberland sind insgesamt 4 Stück. Einmal in Oberhausen auf der Dorfstraße, dann in Fischen in der Ortsdurchfahrt, Kochel am See, wenn ihr von Ried herkommt, und in Weilheim, wollen wir nicht vergessen, hier Richtung Peißenberg. Hat sich da was geändert? Habt ihr noch was gesehen? Dann sagt's uns gerne. Ruft an oder schickt eine Nachricht durch per WhatsApp, auch gerne mal eine Sprachnachricht oder nutzt auch jederzeit die Bayerische Oberland-App. Ganz egal, wie ihr es macht, ich sag vielen Dank und wünsche euch eine gute und sichere Fahrt.
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4: So schaut's aus. Ich bin da, ihr seid da. Perfekt. starten wir rein in diesen heutigen Freitag und das natürlich auch mit einem Blick auf die Welt des Sports. Denn heute und am Wochenende ist auch da wieder einiges los bei uns in der Heimat. Heißt, wir müssen darüber Bescheid wissen und sprechen gleich drüber. Nach Musik, die uns raus aus dem Bett, rein in den Tag begleitet. Unter anderem von Phil Collins und der großartigen Nelly Furtado. Das ist Say It Right, ganz genau 5 nach 8. Guten Morgen.

0: Zusammen mit Phil Collins, Radio Oberland und mir, Flo Kern, geht's rein in euren Freitagmorgen. Schön, dass ihr mit dabei seid, jetzt um 13 Minuten nach 8.
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0: Es ist Freitag, es ist Zeit für den nächsten Eishockeyspieltag bei uns im Oberland und es warten wieder ganz, ganz viele spannende Partien. Zum Beispiel ist der EC Peiting in Heilbronn heute Abend zu Gast, der SC Rissersee beim Zweitplatzierten im Moment in Dornbirn und die Tölzer Löwen als Tabellenführer treffen heute Abend auf Deggendorf auf Platz 3. 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Natürlich nicht nur in der Oberliga, ganz klar, auch die Bayernliga ist heute gefragt. Und da sind unter anderem auch wieder 4 Mannschaften aus dem Oberland im Einsatz, jeweils in 2 Duellen. Schongau empfängt heute Abend Landsberg und Miesbach wiederum die Miners aus Peißenberg. Auch das sehr spannende Duelle, auf die ihr alle mittippen könnt. In der Bayerischen Oberland-App jetzt runterladen, mittippen, Punkte sammeln und dabei sein beim Powerplay-Tippspiel. Wir machen aus dieser Eishockey-Saison 2026-27 wahrscheinlich eine der spannendsten aller Zeiten. Und jetzt, an diesem 9. Oktober, begleiten wir euch nicht nur mit allen wichtigen Informationen aus der Welt des Sports, aus dem Oberland, nein, auch mit jeder Menge guter Musik rein in den neuen Tag. Jetzt mit Eric Carmen und Hungry Eyes. Ganz genau 8:15. Guten Morgen.

0: Das ist George Ezra und Shotgun hier bei Radio Oberland am Freitag. 8.21 Uhr haben wir es jetzt. Wir schauen gemeinsam mit euch gleich nach Penzberg. Da soll nämlich am Krankenhaus ein bisschen was geändert werden, sagen wir mal so. Die Krankenhausversorgung immer wieder ein Thema bei uns im Oberland. Und damit ihr bestens Bescheid wisst, wie sie in Zukunft aussieht, sprechen wir gleich über die Änderungen und ab wann sie greifen sollen. Das dann in den Oberland-Nachrichten um 8.30 Uhr.
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1: Um 8.30 Uhr mit Florian Buchlo. Guten Morgen. Für das Krankenhaus Penzberg zeichnet sich eine veränderte Versorgung ab. Vorerst bleibt aber alles beim Alten. Der Aufsichtsrat der Starnberger Kliniken hat gestern beschlossen, das Haus künftig als sektorenübergreifende Versorgungseinrichtung weiterzuführen. Geplant sind stationäre innere Medizin, eine Ambulanz bis 20 Uhr und ambulante Operationen. Eine rund um die Uhr besetzte Notaufnahme und eine Intensivstation wären dann nicht mehr Teil des Angebots. Das letzte Wort hat das bayerische Gesundheitsministerium, das voraussichtlich im Dezember entscheidet. Die Umstellung könnte zum 1. Januar 2027 erfolgen. Bei einem schweren Verkehrsunfall auf der B2 bei Garmisch-Partenkirchen ist gestern eine Frau schwer verletzt worden. Ein 68-jähriger Autofahrer ist auf Höhe des Klinikums in den Gegenverkehr gekommen. Warum, ist noch unklar. Dort krachte er frontal mit einem entgegenkommenden Auto zusammen. Die Feuerwehr musste eine eingeklemmte 59-Jährige nach dem Unfall aus einem der beteiligten Autos befreien. Die B2 war stundenlang vollgesperrt. Bayerns Sozialministerin Ulrike Scharf ist heute im Oberland zu Gast. In Ohlstadt nimmt sie an der Herbstversammlung des Diözesenrates der Erzdiözese München-Freising teil. Auch Erzbischof Kardinal Reinhard Marx wird vor Ort sein und den Delegierten über aktuelle Entwicklungen im Erzbistum berichten. Der Diözesenrat ist das oberste Laiengremium der Erzdiözese. Murnau gehört jetzt zum bayernweiten Netzwerk Frauenorte Bayern. Dieses macht Orte sichtbar, an denen bedeutende Frauen gelebt und gewirkt haben. In Murnau erinnert das Projekt an die Malerin Gabriele Münter. Vor dem Schlossmuseum wurde dafür jetzt eine Plakette angebracht. Insgesamt umfasst das Netzwerk 140 Frauen aus verschiedenen Jahrhunderten. Ziel ist es, ihre Leistungen stärker ins öffentliche Bewusstsein zu rücken. Und das waren die Oberland-Nachrichten. 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
2: Dankeschön für den Nachrichtenüberblick hier zum 8:30. Lieber Flo, wir schauen weiter aufs Oberland-Wetter, das sich heute von einer zumindest weitestgehend trockenen Seite präsentiert. Ja, vereinzelt können so ein paar kleine Tropfen mal dabei sein, ist aber wirklich die allergrößte Ausnahme. Ansonsten blitzt sogar durch die Wolkendecke immer wieder mal kurz die Sonne durch, bei Spitzenwerten um die 16 Grad. Der 3-Tage-Trend fürs Oberland bis zum Donnerstag. Das ist ein bisschen weit geblickt. Bis zum Montag natürlich schaut's insgesamt ein bisschen durchwachsener aus. Immer wieder mal nass. Es sind ein paar Regentropfen mit dabei. Und die Spitzenwerte, die pendeln sich ein bei 12 bis 15 Grad.
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2: 8:53. Guten Morgen auf die Straßen. So weit schaut's gar nicht mal so verkehrt aus. Der Berufsverkehr ist unterwegs, das merkt man unter anderem auf der B2 in Weilheim und auch in Starnberg. Ganz egal, wo ihr da gerade unterwegs seid, bitte plant jeweils gute 3 bis maximal 5 Minuten mehr Zeit ein.
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2: Es gibt frische Blitzer bei uns im Oberland, zum Beispiel gemeldet vom Christian.
4: Guten Morgen, da ist der Christian. Ich wollte euch einen Blitzer melden und zwar in Ludenhausen in der Ortsdorffahrt Richtung Weilheim.
2: Danke dir, lieber Christian. Und der Christian hat auch noch einen gesehen.
5: Guten Morgen, der Christian. Servus. Oberhausen, Ortsdorffahrt. Ein fester Blitzanhänger. Beide Seiten geblitzt. Danke dir, Servus.
2: Danke Christian und natürlich auch Dankeschön an Christian für die beiden Blitzer. Danke euch für die Meldung. Die weiteren stehen noch in Fischen in der Ortsdurchfahrt, Kochel, wenn ihr von Ried herkommt oder auch in Weilheim Richtung Peißenberg. War das noch nicht alles? Habt ihr noch was gesehen? Dann macht's wie die Christians und schickt uns gerne eine WhatsApp-Nachricht ins Radio Oberland Studio. Euch weiterhin eine gute und sichere Fahrt.
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2: Schönen guten Morgen an diesem Freitag. Wir von Radio Oberland begleiten euch rein in diesen heutigen 9. Oktober. Natürlich mit jeder Menge Musik. Wie soll's anders sein? Gleich unter anderem Duran Duran, Ordinary World, eine großartige Nummer. Und mindestens genauso großartig ist ein gewisser Billy Joel. Ist er berühmt-berüchtigt dafür, im Madison Square Garden in New York immer wieder mal Menschen aus der letzten Reihe ganz nach vorne in die erste Reihe zu holen, weil er sagt, da sind die echten Fans und die haben die besten Plätze auf jeden Fall verdient. Eine großartige Aktion, jedes Mal aufs Neue, und dafür wollen wir ihn feiern. Billy Joel und Uptown Girl hier bei uns bei Radio Oberland. Schönen guten Morgen zusammen.

Duran Duran. Ordinary World an diesem Freitag, diesen 9. Oktober. Einen schönen guten Morgen mit uns. Wir blicken mit euch auf die Themen, die heute und in den nächsten Tagen ganz besonders wichtig sein werden. Zum Beispiel das Thema Einwintern. Das ist heute auf jeden Fall eine sehr gute Gelegenheit, die Terrasse, den Balkon aufzuräumen. Es ist ja nochmal vergleichsweise mild, sage ich jetzt mal, mit bis zu 16 Grad. Die Sonne kommt vereinzelt raus und es ist vor allem auch trocken. Heißt, man kann ganz entspannt draußen noch ein bisschen aufräumen und sich auf den Winter dann auch vorbereiten. Und das sollte man jetzt auch wirklich langsam, denn so allzu weit weg ist der Schnee gar nicht mehr. Ja, ganz richtig gehört. Der Deutsche Wetterdienst blickt so aufs Wochenende und sagt, so zwischen 1500 bis 2000 Metern in der Höhe, da ist auf jeden Fall mit Schneefall zu rechnen. Also, ihr merkt schon, wir sind zwar noch im Oktober, sogar Anfang Oktober, aber der Winter, der kommt manchmal schneller, als man denkt. Deswegen heute nochmal die Zeit nutzen, vorbereiten oder wie ich zum Beispiel heute auch die Winterreifen aufziehen und dann bestens gewappnet sein für die nächsten Tage und Wochen. Mit uns von Radio Oberland seid auf jeden Fall bestens informiert und wir liefern euch auch die passende Musik. Gleich dann unter anderem die großartige Natasha Bedingfield. Das ist sie mit These Words. Kommt gut rein in den heutigen Freitag um 8:45 Uhr.

Das ist schon mal eine großartige, gute Laune-Nummer von Natasha Bedingfield. These Words hier bei Radio Oberland. Damit lässt sich's an sich schon mal ganz gut reinstarten in den heutigen Freitag. Aber ich dachte mir, wenn das Wetter draußen schon so ein bisschen unbeständiger ist, ein bisschen grau, Wolken verhangen, dann müssen wir jetzt einfach eine Reise unternehmen. Eine Reise nach Italien. Da, wo die Sonne scheint. Es geht in die Welt des Italo-Schlagers und zwar zu einer Band, die nach ihrem Comeback vor einigen Jahren, nach vielen Jahrzehnten Pause, in diesem Jahr die WWK Arena in Augsburg vollgemacht hat. Die Rede ist natürlich von Roy Bianco und die Abronzati Boys. Und das hier sind sie mit Bella Napoli, hier bei Radio Oberland. Guten Morgen! Bella.

0: Das ist im erweiterten Sinne ein Gruß aus den Radio Oberland Heimathits. Roy Bianco und die Abruzzati Boys, Bella Napoli. Damit geht's rein in den heutigen Freitag. Schön, dass ihr mit dabei seid. Und wenn wir gerade schon in Italien unterwegs sind, in der Welt des Eises, möchte ich sagen, in der Welt der Eiscreme, dann habe ich da noch was ganz Interessantes für euch.
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3: Mit Florian Buchlo, guten Morgen. Und mit uns gibt's das Wichtigste aus dem Oberland immer zuerst. Wie es mit dem Krankenhaus Penzberg weitergeht, das entscheidet sich voraussichtlich im Dezember. Der Aufsichtsrat der Starnberger Kliniken hat sich gestern dafür ausgesprochen, das Haus künftig als sektorenübergreifende Versorgungseinrichtung weiterzuführen. Geplant sind stationäre innere Medizin, eine Ambulanz bis 20 Uhr und ambulante Operationen. Eine Notaufnahme rund um die Uhr, eine Intensivstation und stationäre Chirurgie wären dann nicht mehr vorgesehen. Bis zur Entscheidung des Bayerischen Gesundheitsministeriums bleibt die Versorgung unverändert. Der Blick auf Bayern, Deutschland und die Welt. Für viele ist er mittlerweile unbezahlbar geworden. Der Führerschein, das will die Bundesregierung ändern. Mit einer Reform soll der Führerschein günstiger werden. Dazu Diana Kramer.
4: Im bundesweiten Schnitt kostet der Führerschein aktuell rund 3.400 Euro, teilweise aber auch deutlich mehr. Hier soll die Reform gegensteuern. Mit mehr digitalem Unterricht und weniger Sonderfahrten über Land und nachts zum Beispiel und weniger Papierkram. Stand jetzt sollen die neuen Regeln im neuen Jahr in Kraft treten. Bundestag und Bundesrat müssen noch zustimmen.
3: In der norwegischen Hauptstadt Oslo wird am späten Vormittag verkündet, wer in diesem Jahr den Friedensnobelpreis erhält. Die Jury hatte dieses Mal die Wahl zwischen 287 Nominierten. Deutlich weniger als im vergangenen Jahr. Mit einem Länderspiel gegen Australien starten die deutschen Fußballerinnen heute in die WM-Saison. Vor der WM 2027 in Brasilien will Bundestrainer Christian Wück sein Team gegen außereuropäische Gegner testen. Anstoß der Partie gegen die Australierinnen in Karlsruhe ist um 20.30 Uhr. Am Dienstag spielen die deutschen Frauen dann in Bremen gegen Japan. Und das war alles Wichtige aus der Heimat Bayern, Deutschland und der Welt um kurz nach neun.
5: Dankeschön, Flo. Die Fußballdamen sind wieder im Einsatz. Bei uns im Oberland ist Eishockeyzeit. Ja, die Sportfans kommen auf jeden Fall auf ihre Kosten. Das können wir festhalten. Jetzt schauen wir mal erstmal aufs Weiter, aufs Oberlandwetter, das sich heute von einer vergleichsweise trockenen Seite zeigt. So kann man es, glaube ich, sagen. Gestern waren ja vereinzelt schon so ein paar Regentropfen mit dabei. Teilweise war es auch recht stürmisch. Heute wiederum weitestgehend trocken und vereinzelt kommt auch die Sonne durch die Wolkendecke mal durch, wenn ihr so ein paar Sonnenstrahlen abbekommt. Dann nehmt ihr auf jeden Fall mit, tankt nochmal Energie, denn der 3-Tage-Trend fürs Oberland zeigt uns, dass das bis zum Montag eher seltener der Fall ist. Es ist recht wolkenverhangen, es kann immer wieder mal regnen, ungemütlich werden, bei Temperaturen maximal zwischen 12 und 15 Grad.
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5: 9:03. Guten Morgen auf die Straßen. Soweit? Alles okay. Ihr kommt ohne Probleme ans Ziel. Euch eine gute Fahrt.
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5: Die aktuellsten Blitzer wollen wir aber natürlich nicht vergessen. Es wird fotografiert in Ludenhausen in der Ortsdurchfahrt, in Oberhausen auf der Dorfstraße, Fischen die Ortsdurchfahrt, Kochel am See, wenn ihr von Ried herkommt, oder auch in Weilheim hier Richtung Peißenberg. Hat sich da was geändert? Habt ihr noch was gesehen? Dann sagt's uns gerne, ruft einfach an oder schickt auch gerne Nachricht durch, auch immer gerne Sprachnachricht. Geht natürlich ganz einfach über WhatsApp zu mir ins Studio oder ihr nutzt auch gern jederzeit die Bayerische Oberland-App. Ganz egal, wie ihr es macht, wir wünschen euch, dass ihr sicher ans Ziel kommt mit uns von Radio Oberland.
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5: So ist es und ich freue mich sehr, dass ihr mit dabei seid, dass wir gemeinsam in diesen Freitag reinstarten. Weiterhin mit jeder Menge Musik, die uns die notwendige Energie für diesen Tag gibt. Gleich Simply Red. Und davor eine Band, die wahrscheinlich zu den größten Konzertbands dieser Welt gehören. Coldplay. Wer schon mal auf einem Konzert von ihnen war, der weiß, was das bedeutet. Eine unglaubliche Atmosphäre, die ich jetzt zu euch ins Auto oder nach Hause schicke. Das sind sie mit Paradise. Guten Morgen.

0: Zusammen mit Simply Red, Radio Oberland und jeder Menge Energie geht's durch diesen 9. Oktober. Schön, dass ihr mit dabei seid. Jetzt mitten im Herbst bei uns im Oberland. Eine sehr schöne Jahreszeit, in der sich draußen ganz, ganz viel wieder verändert. Was sich genau jetzt tut, das hat sich unser Kollege Sebastian Will mal angeschaut.
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2: Direkt vor der Haustür beginnt jetzt die große Blättershow. Ahorn, Birke und andere Laubbäume wechseln langsam von grün zu gelb, orange.

0: Orange und Rot. Besonders schön wird es, wenn die tiefstehende Herbstsonne durch die bunten Baumkronen scheint. Im Wald haben die Eichhörnchen gerade ordentlich zu tun. Sie sammeln Nüsse, Eicheln und Bucheckern und verstecken sie an verschiedenen Stellen. Einige davon finden sie dann später nicht mehr und helfen damit ganz nebenbei, neue Bäume zu pflanzen. Auf den Wiesen und Feldern können wir jetzt immer häufiger Kraniche hören und sehen. Mit ihren lauten Rufen ziehen sie in großen V-Formationen Richtung Süden. Oft hören wir sie schon lange, bevor wir sie hoch oben am Himmel entdecken.
1: Danke dir, Sebastian. Und was wir natürlich auch nicht vergessen dürfen, überall liegen gerade wieder so ein paar Kastanien rum. Teilweise noch in ihrer pieksigen Hülle, teilweise auch schon rausgefallen. Schaut einfach mal ein bisschen rum und vielleicht findet ihr noch die ein oder andere und könnt dann mit der Familie ein paar Kastanien sammeln. Dabei ganz viel Spaß. Wir von Radio Oberland begleiten euch mit der passenden Musik. Gleich von Dermot Kennedy. Und das hier, das ist Gianna Nannini. Bello e Impossibile für euren Freitag. Ganz genau 8:45.

0: Dermot Kennedy und Outnumbered hier bei uns bei Radio Oberland am Freitag, 9.21 Uhr haben wir's, mit einem kurzen Blick auf die Straßen, denn es kommt gerade noch eine Meldung rein. Servus, der Flo hier, wer ist denn da?
1: Ja, einen wunderschönen guten Morgen, Team vom Radio Oberland, da ist der Thomas, der Ranger.
0: Servus, hi.
1: Einen Blitzer würde ich gerne melden, und zwar Ortsdurchfahrt Graswang von Lindorf kommend Richtung Ettal. Steht er ganz hinter 40 am Parkplatz beim Fischerwirt. Ein schöner Tag.
0: Danke dir, lieber Thomas, ist hiermit notiert und haben wir natürlich alle auf dem Schirm. Wenn ihr auch noch was gesehen habt, ruft gerne jederzeit an oder schickt eine Nachricht direkt zu mir ins Studio. 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

0: Savage Garden, To the Moon and Back, an diesem Freitag hier bei Radio Oberland. Ganz genau 9.24 Uhr haben wir's. Und da geht's bei uns jetzt gleich in den Oberland-Nachrichten dann um das Thema Sternwarten. Gibt's ja einige in Bayern, im Oberland, in ganz Deutschland. Aber bei uns in der Heimat, da haben jetzt Schüler eine selbst gebaut. Was hinter diesem preisgekrönten Schulprojekt steckt, das hört ihr gleich in den Oberland-Nachrichten um 9:30 Uhr.
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1: Um 9.30 Uhr mit Florian Buchler. Grüß Gott. Das Krankenhaus Penzberg soll künftig als sektorenübergreifende Versorgungseinrichtung weitergeführt werden. Dafür hat sich der Aufsichtsrat der Starnberger Kliniken gestern ausgesprochen und den entsprechenden Antrag beim Freistaat bestätigt. Das Konzept sieht weiterhin stationäre innere Medizin, eine Ambulanz bis 20 Uhr und ambulante Operationen vor. Eine Notaufnahme rund um die Uhr, eine Intensivstation und stationäre Chirurgie wären dagegen nicht mehr vorgesehen. Über den Antrag entscheidet das Gesundheitsministerium voraussichtlich im Dezember. Bis dahin bleibt die Versorgung unverändert. Ein Unfall mit 3 Verletzten hat gestern Abend die A95 zwischen Sindelsdorf und Murnau für mehrere Stunden lahmgelegt. Nach ersten Erkenntnissen hatte der Fahrer eines Sportwagens bei Regen die Kontrolle über sein Fahrzeug verloren. Er stieß mit einem Kleintransporter zusammen. Dieser wurde über die Leitplanke geschleudert und gegen einen Erdwall gedrückt. Beide Fahrzeuge wurden schwer beschädigt. Weil Öl und Kraftstoff auf die Fahrbahn liefen, mussten Einsatzkräfte die Autobahn reinigen, bevor sie wieder freigegeben werden konnte. Für das Hallenbad Weilheim soll ab Januar eine neue Gebührenregelung gelten. Darüber entscheidet zur Stunde der Kreistag Weilheim-Schongau. Die bisherige Satzung läuft Ende des Jahres aus, deshalb wurden die Kosten für den Betrieb des Hallenbads neu berechnet. Eingeflossen sind unter anderem Ausgaben für Personal, Strom, Heizung, Reinigung und Instandhaltung. Ein P-Seminar des Gymnasiums Penzberg ist für den Bau einer Sternwarte ausgezeichnet worden. Das Projekt im Leitfach Physik gehört zu den 27 Regionalsiegern des Bayerischen P-Seminarpreises 2026. Der Wettbewerb zeichnet Projekte aus, die Schülerinnen und Schüler praxisnah auf die Berufswahl vorbereiten. Und das waren die Oberland-Nachrichten. 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
2: Nicht schlecht. Dankeschön, Flo, für den Nachrichtenüberblick jetzt um 9:30. Und wir schauen weiter aufs Oberlandwetter hier in Murnau. Wahnsinn, kommt gerade die Sonne raus. Sehr schön. Genießt auf jeden Fall die Sonnenstrahlen, wenn ihr welche abbekommt, bei Temperaturen von bis zu 16 Grad. Die sind auf jeden Fall immer wieder mal möglich. Aber so ehrlich müssen wir auch sein, es sind auch viele Wolken unterwegs. Und gerade was den 3-Tage-Trend fürs Oberland anbelangt, sind sie vor allem ein bisschen regnerisch. Da sind immer wieder mal ein paar Regenwolken mit dabei. Bis zum Montag kann es ungemütlicher werden, bei Spitzenwerten zwischen 12 und 15 Grad.
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2: 9:30, Servus auf die Straßen. Soweit schaut's gerade sehr gut aus, es ist verhältnismäßig ruhig. Ihr kommt ohne Probleme ans Ziel.
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2: Dafür zieht die Sonne den ein oder anderen Blitzer an. In Graswang zum Beispiel, wenn ihr von Linderhof her kommt, beim Fischerwirt. Dann in Ludenhausen, wenn ihr Richtung Weilheim unterwegs seid. Oberhausen auf der Dorfstraße. In Fischen in der Ortsdurchfahrt. Kochel am See, wenn ihr von Ried her kommt. Und in Weilheim, wenn ihr Richtung Peißenberg unterwegs seid. Hat sich da irgendwas geändert? Ist ein Blitzer abgebaut worden? Habt ihr noch einen frischen entdeckt? Sagt uns in jedem Fall gerne Bescheid. Anrufen bei mir im Studio könnt ihr gern oder auch jederzeit natürlich eine Nachricht dalassen per WhatsApp oder auch über die Bayerische Oberland-App. Ganz egal, wie ihr es macht. Ich sag vielen Dank und wünsche euch eine gute und sichere Fahrt.
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2: Guten Morgen zusammen, schön, dass ihr mit dabei seid. Wir haben gerade schon mal ganz kurz darüber gesprochen, das Wochenende wettertechnisch, sagen wir mal, ein bisschen durchwachsen. Stellenweise nass, ungemütlich. Aber wisst ihr, was das Gute ist? Es gibt so viel zu entdecken, auch im Drinnen, im Trockenen bei uns im Oberland, dass das auf jeden Fall kein Problem sein sollte. Welche Veranstaltungen auf uns warten, wo ihr wann was erleben könnt, all diese Fragen klären wir gleich. Nach Tasman Arca und Pat Benatar. Das ist Love is a Battlefield. Euch einen schönen Freitag mit uns.

0: Hier ist Radio Oberland an diesem Freitag. Schön, dass ihr mit dabei seid, dass wir gemeinsam jetzt wieder schauen, was in den nächsten Tagen, Wochen, Monaten hier bei uns in der Heimat alles geboten ist.
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0: Weltberge, die vierte Dimension. Hinter diesem Titel verbirgt sich ein bildgewaltiger Vortrag einer Bergsteigerlegende. Reinhold Messner ist im Oberland zu Gast, und zwar am 12. Oktober in Füssen und am 17. Oktober in Garmisch-Partenkirchen. Er lebt 13 ausgewählte Weltberge auf eine bis dato unbekannte Art und Weise. Er erkundet digitale Abbilder, die zusammen mit dem Deutschen Zentrum für Luft- und Raumfahrt erstellt wurden. 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Oktober in Füssen und am 17. 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

Weil es einfach eine Wahnsinnsnummer ist. Der Reinhard Fendrich in den Radio Oberland Heimathits, weil es der Herzhast Vera Bergwerk an diesem Freitag ganz genau 10 vor 10. Wir schauen mit euch gleich gemeinsam wieder auf das, was heute wichtig ist, hier im Oberland, Bayern, Deutschland und der Welt. Was müssen wir wissen? Wir fassen es für euch kurz kompakt zusammen in den Nachrichten um 10 nach Sting und Bruce Springsteen. Schönen Freitag!

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3: Ich bin Julia Wasilkow. Immer mehr junge Menschen haben keinen Schulabschluss. Laut Statistischem Bundesamt beendeten im Schuljahr 2024/25 knapp 65.000 Jungen und Mädchen ihre Ausbildung ohne Zeugnis. 10 Jahre zuvor waren es rund 45.000 gewesen. Gestiegen ist auch der Anteil der Schulabbrecher. Mit einer Reform will die Bundesregierung den Führerschein günstiger machen. Doch wie viel können Fahrschüler künftig tatsächlich sparen? Bundesverkehrsminister Bilger hat jetzt zum ersten Mal konkrete Zahlen genannt. Es sollen mehrere hundert Euro, im besten Fall sogar bis zu 1.000 Euro sein, sagte Bilger der Welt. Nach den tödlichen Schüssen gestern bei einer Waffenkontrolle in Berngau in der Oberpfalz sitzt der Schock tief. Der Verdächtige wurde festgenommen, doch viele Fragen sind noch offen. Helen Martin.
4: Was war das Motiv des 60-Jährigen? Was sind die weiteren Hintergründe? All das noch unklar. Heute will die Polizei weitere Details bekannt geben. Eine Mitarbeiterin und ein Mitarbeiter des Landratsamts Neumarkt in der Oberpfalz wollten gestern eine routinemäßige Waffenkontrolle bei dem mutmaßlichen Täter durchführen. Der eröffnete plötzlich das Feuer. Der 54-jährige Mann und seine 45 Jahre alte Kollegin sterben.
3: Linke, Grüne und SPD wollen am Vormittag ihre Sondierungsgespräche für eine neue Berliner Landesregierung fortsetzen. Heute soll unter anderem über den Landeshaushalt beraten werden. Die Finanzlage ist angespannt. Grundlage der Sondierungsgespräche ist eine gemeinsame Vereinbarung der drei Parteien. Darin haben sie sich auf Grundsätze zum Schutz jüdischen Lebens verständigt.
5: Das Wetter im Oberland. Tief Felicia ist da und die hat heute am Freitag einen Mix aus Sonne und Wolken mit dabei. Temperaturen sinken langsam, 11 bis 16 Grad. Vereinzelt kann auch Regen im Oberland mit dabei sein. Der 3-Tage-Trend fürs Oberland. Das Wochenende zeigt sich grau in grau mit Regen. Die Sonne kann hier und da mal kurz rauskommen. Tagestopwerte erreichen Maxiwerte von nur 15 Grad. Und am Montag startet die neue Woche ähnlich bei 16 Grad und Regen.
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5: Grüß Gott zusammen, der Blick auf die Straßen um 9:58 und es ist nichts los, es läuft alles im Oberland.
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5: Aber fotografiert wird fleißig in Graswang innerorts von Linderhof kommend. Beim Fischerwirt steht einer in Ludenhausen innerorts, wenn ihr Richtung Weilheim fahrt. Oberhausen innerorts in der Dorfstraße. Und in Fischen innerorts an der Ortsdurchfahrt, da steht ein Blitzeranhänger auch in Kochel am See, wenn ihr von Ried kommt. Das war's. Ihr habt noch was entdeckt, sagt uns gerne Bescheid. Die Nummer dazu findet ihr auf radiooberland.de. Kommt gut und sicher an, wo auch immer ihr unterwegs seid.
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5: Ja, maximal angeschlagen. Mich hat's vor 3 Tagen richtig zerlegt mit der Grippe. Und das, obwohl ich nicht mal auf der Wiesn war dieses Jahr. Aber so ist es halt. Ich hoffe, ihr kommt gut rein in diesen Freitag, 9. Oktober. Und ich habe schöne Musik für euch mit dabei. Natalie Imbruglia, dann der Final Countdown. Silvester ist ja gar nicht mehr so weit hin. Und den Anfang, den macht Mr. Mister. Mit Broken Wings. Schönen Freitagvormittag im Studio der Hoffmann. Servus.

0: Das ist, glaube ich, das Lied, was bei jeder Silvesterparty kommt. Kracherhit von Europe und Final Countdown. Wir haben noch nicht ganz den Final Countdown, deswegen sprechen wir nochmal über die Nummer hier.
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0: Natalie Imbruglia und Torn für euren Start in diesen Freitagvormittag. 7 Minuten vor 11:30 ist es. Und das Polizeipräsidium Oberbayern Süd hat Bilanz gezogen im dritten Quartal zum Thema Callcenter-Betrug. Das und noch mehr gibt's in den Nachrichten gleich mit Florian Buchloh.
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1: Um 10.30 Uhr mit Florian Buchloh. Grüß Gott. Mehr als 400.000 Euro Schaden durch Callcenter-Betrug. Das Polizeipräsidium Oberbayern Süd zieht Bilanz für das dritte Quartal. Von Juli bis September wurden 10 vollendete Schockanrufe registriert. Dabei erbeuteten die Täter Bargeld und Wertgegenstände im Gesamtwert von rund 351.000 Euro. In 6 Fällen konnten Tatverdächtige festgenommen werden. Außerdem gab es 5 Fälle mit falschen Polizeibeamten. Dabei erlangten die Täter weitere rund 65.000 Euro. Für das Krankenhaus Penzberg zeichnet sich eine veränderte Versorgung ab. Vorerst bleibt aber alles beim Alten. Der Aufsichtsrat der Starnberger Kliniken hat gestern beschlossen, das Haus künftig als sektorenübergreifende Versorgungseinrichtung weiterzuführen. Geplant sind stationäre innere Medizin, eine Ambulanz bis 20 Uhr und ambulante Operationen. Eine rund um die Uhr besetzte Notaufnahme und eine Intensivstation wären dann nicht mehr Teil des Angebots. Das letzte Wort hat das Bayerische Gesundheitsministerium, das voraussichtlich im Dezember entscheidet. Die Umstellung könnte zum 1. Januar 2027 erfolgen. Bei einem schweren Verkehrsunfall auf der B2 bei Garmisch-Partenkirchen ist gestern eine Frau schwer verletzt worden. Ein 68-jähriger Autofahrer ist auf Höhe des Klinikums in den Gegenverkehr gekommen. Warum, ist noch unklar. Dort krachte er frontal mit einem entgegenkommenden Auto zusammen. Die Feuerwehr musste eine eingeklemmte 59-Jährige nach dem Unfall aus einem der beteiligten Autos befreien. Die B2 war stundenlang vollgesperrt. Gipfeltreffen in Bad Tölz. Die Tölzer Löwen empfangen heute als Spitzenreiter den Drittplatzierten aus Deggendorf beim Eishockey-Oberliga-Topspiel. Bulli ist um 19.30 Uhr. Zeitgleich kämpfen Peiting und Rissersee in der Fremde um Punkte. Der ECP ist in Heilbronn zu Gast und der SCR spielt in Dornbirn. Ab 20 Uhr kämpfen unsere Oberland-Teams in der Bayernliga um Zählbares. Die Partien im Überblick: Geretsried spielt in Dorfen, Miesbach trifft daheim auf Peißenberg und Schongau duelliert sich mit Landsberg. Und das waren die Oberland-Nachrichten. 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
2: Danke Florian Buchloh für den Moment. Und wenn ich aus dem Fenster rausschaue, sieht's momentan eigentlich gar nicht so schlecht aus. Also die Sonne hat die Wolken momentan überwunden. Tageshöchstwerte heute, aber Jackenwetter ganz klar, 11 bis maxi 16 Grad. Und je nachdem, wo ihr unterwegs seid, kann vereinzelt auch Regen mit dabei sein. Der 3-Tage-Trend fürs Oberland das Wochenende zeigt sich grau in grau mit Regen, dicken Wolken. Ab und da kann die Sonne auch mal ein bisschen durchblitzen. Tageshöchstwerte maxi 15 Grad am Wochenende und der Montag, die neue Woche startet, ähnlich wie das Wochenende aufhört, 16 Grad und Regen.
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2: Und da schauen wir auf die Straßen im Oberland und es ist alles grün, was grün sein muss. Die Verkehrsgarten sind frei, es läuft.
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2: Fotografiert wird neuer Blitzeranhänger gemeldet über Telefon. Vielen Dank dafür. Garmisch-Partenkirchen innerorts in der Franz-Müller-Straße. Der Blitzeanhänger frisch aufgebaut in Graswang. Wenn ihr von Linderhof kommt, beim Fischerwirt steht einer in Ludenhausen innerorts Richtung Weilheim. Oberhausen steht der Blitzeanhänger innerorts in der Dorfstraße. In Fischen steht der Anhänger auch in der Ortsdurchfahrt in Kochel. Wenn ihr von Ried kommt, steht noch einer. Und in Weilheim, der steht da schon ein bisschen länger. Und zwar innerorts, wenn ihr Richtung Peißenberg unterwegs seid. Ihr habt noch was entdeckt oder sagt, nee, der Blitzeranhänger, der steht gar nicht mehr da, wo ich ihn gerade vorgelesen habe. Sagt uns Bescheid, radiooberland.de gibt's die Nummer zu mir ins Studio oder ihr schickt eine WhatsApp. Danke, gute und sichere Fahrt.
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2: Jawohl, ja, schön, dass ihr mit dabei seid. Freitag ist es. Ich habe mich heute nochmal in die Arbeit geschubst. Die Grippe geht um. Da haben die Kollegen ja diese Woche schon ausführlich drüber gesprochen. Und was auch ist, ist Herbst. Und wir schauen uns mal an, was mit dem Herbst so los ist, was man kulinarisch so machen kann, wie man vielleicht auf dem Balkon, auf der Terrasse mal ein bisschen rumwerkeln kann, sozusagen Herbstputz. Und dann sprechen wir natürlich noch übers Eishockey. Und jetzt gehen wir mal zu den Synthie-Poppern schlechthin aus den 80ern. Die haben diese Epoche musikalisch so geprägt wie wenig andere. Depeche Mode, Danach gibt's den Heimathit von Seiler und Speer und Madonna trällert über die La Isla Bonita. Schön, dass ihr mit dabei seid an diesem Freitag. 11:05 ist es im Studio. Ist der Hoffmann. Schönen Freitag. Servus.

0: mit Pink geht's rein in diesen Freitagvormittag. 10:45 ist es. Und was auch richtig perfekt ist, ist der Herbst bis jetzt, oder? Also klar, das Wetter ist kälter, aber die Natur zeigt sich von ihrer schönsten Seite. Die macht quasi Aufräumen und die Tiere sind auch fleißig unterwegs. Sebastian Will, Kollege, hat sich mal umgeschaut, was denn so los ist im Herbst.
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2: Direkt vor der Haustür beginnt jetzt die große Blättershow. Ahorn, Birke und andere Laubbäume wechseln langsam von grün zu gelb, orange und rot. Besonders schön wird es, wenn die tiefstehende Herbstsonne durch die bunten Baumkronen scheint. Im Wald haben die Eichhörnchen gerade ordentlich zu tun. Sie sammeln Nüsse, Eicheln und Bucheckern und verstecken sie an verschiedenen Stellen. Einige davon finden sie dann später nicht mehr und helfen damit ganz nebenbei, neue Bäume zu pflanzen. Auf den Wiesen und Feldern können wir jetzt immer häufiger Kraniche hören und sehen. Mit ihren lauten Rufen ziehen sie in großen V-Formationen Richtung Süden. Oft hören wir sie schon lange, bevor wir sie hoch oben am Himmel entdecken.
0: Danke, Sebastian Will. Und ich habe gefühlt auch schon 3 Eimer Kastanien zu Hause.
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0: Madonna und La Isla Bonita hier bei Radio Oberland für euren Start in Richtung Wochenende, kann man eigentlich schon sagen. Und gleich bei Julia Wasselkopf in den Radio Oberland Nachrichten. Die Kritik an Altkanzler Schröder wird immer größer nach dem Staatsbesuch bei Russlands Präsident Putin. Gleich in den Nachrichten.
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3: Ich bin Julia Wasilkow. Kreml-Chef Putin feiert Geburtstag und der Altkanzler feiert mit. Auf Gerhard Schröder prasselt nach dem Besuch in Russland heftige Kritik ein. Die Grünen-Politikerin Göring-Eckardt schrieb bei X: Eine Schande für Deutschland, ein Verrat an Europa. Deutliche Worte fand auch Marie-Agnes Strack-Zimmermann. Die Vorsitzende des Verteidigungsausschusses des Europaparlaments schrieb: Gerhard Schröder, Deutschlands frechster Rentner. Am Tag nach dem Tod zweier Landratsamtmitarbeiter herrscht in Berngau in der Oberpfalz tiefe Betroffenheit. Wegen der Ereignisse bleibt das Landratsamt heute für den Besucherverkehr geschlossen. Der Mann und die Frau waren gestern bei einer routinemäßigen Waffenkontrolle getötet worden. Den mutmaßlichen Täter konnte die Polizei nach langem Großeinsatz in dem Haus, in dem er sich verschanzt hatte, festnehmen. Für viele ist er mittlerweile unbezahlbar geworden. Der Führerschein, das will die Bundesregierung ändern. Mit einer Reform soll der Führerschein günstiger werden. Diana Kramer.
4: Im bundesweiten Schnitt kostet der Führerschein aktuell rund 3.400 Euro, teilweise aber auch deutlich mehr. Hier soll die Reform gegensteuern. Mit mehr digitalem Unterricht und weniger Sonderfahrten über Land und nachts zum Beispiel und weniger Papierkram. Stand jetzt sollen die neuen Regeln im neuen Jahr in Kraft treten. Bundestag und Bundesrat müssen noch zustimmen.
3: In Frankreich reagiert die Regierung erstmals mit konkreten Maßnahmen auf die anhaltenden Proteste von Schülerinnen und Schülern. Kurzfristig sollen 3000 Vertretungslehrer eingesetzt werden. Sie sollen an den Schulen helfen, an denen der Lehrermangel am drängendsten ist. In Frankreich demonstrieren seit Wochen Schülerinnen und Schüler für bessere Lernbedingungen.
5: Danke, Julia, für den Moment und wir schauen aufs Wetter im Oberland. Momentan ist es gar nicht so schlecht, wie eigentlich mal prognostiziert. Sonne und Wolken wechseln sich heute ab, aber temperaturmäßig geht's langsam bergab. 11 bis 16 Grad Tagestopwerte und vereinzelt kann im Oberland auch Regen mit dabei sein. Der Drei-Tage-Trend, das Wochenende, das ist grau in grau. Viel Regen mit dabei, die Sonne kann zwar hier und da mal durchblitzen, aber grundsätzlich haben die Wolken mehr Kraft. Tagestopwerte 15 Grad und am Montag der Start in die neue Woche ist ähnlich, 16 Grad und Regen.
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5: Und da schauen wir auf die Straßen im Oberland. Es gibt nur eine kleine Meldung und zwar, wenn ihr in Weilheim unterwegs seid, zwischen der Feichtelstraße und dem Kreisverkehr, da stockt's momentan, 7 Minuten braucht ihr länger. Sonst läuft's.
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5: Fotografiert wird und da habe ich vorhin, glaube ich, einen kleinen Dreher drin gehabt. Garmisch-Partenkirchen, innerorts Blitzanhänger aufgebaut, natürlich in der Fritz-Müller-Straße, nicht in der Franz-Müller-Straße. In Graswang steht der Blitzer, wenn ihr von Linderhof kommt, beim Fischerwirt. Ludenhausen Richtung Weilheim in Oberhausen steht ein Blitzanhänger in der Dorfstraße, in Fischen innerorts in der Ortsdurchfahrt. Kochel, wenn ihr von Ried kommt, auf der Bundesstraße steht der Anhänger und in Weilheim innerorts Richtung Peißenberg. Das war's, wenn ihr noch was entdeckt, dann sagt gerne Bescheid, petzen, freuen wir uns alle drüber. Unter radiooberland.de gibt's die Nummer.
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5: Jawohl, da freuen wir uns aufs Wochenende und natürlich Freitagabend und Sonntag ist Eishockeyzeit, da sprechen wir gleich drüber. Und wir bleiben mal bei dem Herbstthema, wie es denn eigentlich so mit der Kulinarik aussieht im Herbst. Damit haben wir uns beschäftigt und mit guter Musik beschäftigen wir uns auch jede Minute. Ich würde sagen, wir hören was von den Dire Straits, Alphaville und von den Eurythmics. Sweet Dreams an diesem Freitag. Servus.

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1: Und wir haben es Florian bei Flo Buchlo in den Nachrichten ja schon mal kurz gehört. Heute ist wieder Eishockey-Time. Der SC Rissersee spielt auswärts gegen die Hockey Tigers. Peiting ist auch auswärts unterwegs und in Heilbronn am Start. Stuttgart empfängt Füssen zu Hause und die Tölzer Löwen spielen zu Hause gegen Deggendorf. In der Tabelle Tölz Platz 1, 15 Punkte. Glückwunsch schon mal dazu. Peiting auf Platz 5, dicht hinterher mit 11 Punkten. Und Füssen auf Platz 9 mit 8. Und der SC Rissersee momentan auf Platz 11 mit 6 Punkten. Und die Bayernliga läuft ja jetzt auch seit einer Woche. Und da kommt's heute zum Knaller. Schongau trifft zu Hause auf Landsberg. Also Tabellendritter Landsberg gegen den vierten aus Schongau. 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Viel Spaß beim Mitmachen und ich drück nicht nur den Vereinen, sondern euch beim Tippen auch die Daumen.
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1: Und jetzt gibt's nochmal richtig coole Musik. Passend zum Eishockey irgendwie, oder die Nummer? 13 Minuten nach 11 ist es. Hier sind die Dire Straits und Money for Nothing.

0: das ist ein All-Time-Favorite von Alphaville, Forever Young, hier bei Radio Oberland. Freitag ist es, in 7 Minuten ist es 11:30 und nicht wundern, wenn ihr am Samstag in Geretsried unterwegs seid und wahnsinnig viele Einsatzkräfte seht. Da trainieren nämlich Polizei, Feuerwehr und Rettungshundestaffeln gemeinsam. Mehr dazu gleich in den Radio Oberland Nachrichten. Und runter vom Gas in Geretsried, der Olli hat uns gerade per WhatsApp gemeldet. Isardamm, Ecke Sperlingstraße, steht der neueste Blitzer. Gute Fahrt!
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1: Um 11.30 Uhr mit Florian Buchlo. Grüß Gott. Die Stimme am Telefon klingt glaubwürdig, doch dahinter stecken Betrüger. Sogenannte Schockanrufe sorgen auch im Oberland weiter für hohe Schäden. Das Polizeipräsidium Oberbayern Süd zieht für das dritte Quartal Bilanz. 10 Menschen übergaben den Tätern insgesamt rund 351.000 Euro. Die Betrüger gaben sich meist als Polizisten oder Staatsanwälte aus und forderten Geld als angebliche Kaution für Angehörige. Die Polizei konnte zudem mehrere Tatverdächtige festnehmen. Rettungshunde suchen, Drohnen steigen auf und zahlreiche Einsatzkräfte sind unterwegs. In Geretsried wird morgen am Samstag der Ernstfall geprobt. Im Stadtteil Gartenberg trainieren Polizei, Feuerwehr, BRK und Rettungshundestaffeln aus 3 Landkreisen gemeinsam die Suche nach vermissten Menschen. Auch schwer zugängliche Bereiche werden dabei aus der Luft abgesucht. Für die Bevölkerung besteht keine Gefahr. Rund um das Übungsgebiet kann es aber mehr Einsatzfahrzeuge und Drohnen zu sehen geben. Ein Unfall mit 3 Verletzten hat gestern Abend die A95 zwischen Sindelsdorf und Murnau für mehrere Stunden lahmgelegt. Nach ersten Erkenntnissen hatte der Fahrer eines Sportwagens bei Regen die Kontrolle über sein Fahrzeug verloren. Er stieß mit einem Kleintransporter zusammen. Dieser wurde über die Leitplanke geschleudert und gegen einen Erdwall gedrückt. Beide Fahrzeuge wurden schwer beschädigt. Weil Öl und Kraftstoff auf die Fahrbahn liefen, mussten Einsatzkräfte die Autobahn reinigen, bevor sie wieder freigegeben werden konnte. Ein P-Seminar des Gymnasiums Penzberg ist für den Bau einer Sternwarte ausgezeichnet worden. Das Projekt im Leitfach Physik gehört zu den 27 Regionalsiegern des Bayerischen P-Seminarpreises 2026. Der Wettbewerb zeichnet Projekte aus, die Schülerinnen und Schüler praxisnah auf die Berufswahl vorbereiten. Bewertet werden unter anderem die Idee, die Umsetzung und das Ergebnis des Projekts. Und das waren die Oberland-Nachrichten. 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
2: Danke Florian Buchlo für den Moment. Die Felicia ist im Oberland angekommen und sie hat einen Mix aus Sonne und Wolken mit dabei. Wobei, wenn man rausschaut, sieht es momentan gar nicht so schlecht aus. Viel, viel blauer Himmel ist da, nur wenig Wölkchen. Tageshöchstwerte trotz Sonne heute nur 16 Grad. Und vereinzelt, je nachdem, vor allen Dingen an den Alpen, kann es auch ab und an mal regnen. Der 3-Tage-Trend fürs Oberland, das Wochenende, das zeigt sich grau in grau mit viel Regen im Gepäck. Die Sonne kann zwar auch hier und da mal durchblitzen, aber grundsätzlich ist richtiges schlechtes Wetter angesagt. Maxiwerte 15 Grad und der Montag ähnlich 16 Grad und Regen.
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2: Es läuft im Oberland, alles grün auf den Verkehrskarten. Kommt gut an.
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2: Und geblitzt wird Geretsried vom Olli gemeldet über WhatsApp. Vielen Dank. Und zwar innerorts Isardamm, Ecke Sperlingstraße. Der steht so ganz verrückt hinter einer Hecke. In Garmisch-Partenkirchen Blitzeranhänger neu aufgebaut. Fritz-Müller-Straße, Graswang innerorts. Wenn ihr von Linderhof kommt, beim Fischerwirt steht einer. In Ludenhausen innerorts, wenn ihr Richtung Weilheim unterwegs seid. Und der Blitzeranhänger in Oberhausen innerorts in der Dorfstraße. Da, wo er eigentlich immer steht. Ihr habt noch was entdeckt? Sagt uns gerne Bescheid. Da freuen wir uns und alle anderen, die unterwegs sind, drüber. Die Nummer dafür gibt's unter radiooberland.de oder in der Bayerischen Oberland-App. Kommt gut an.
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2: Ah, ich habe gerade mal geträumt, beziehungsweise der Algorithmus von Instagram war schuld. Ich habe nämlich gesehen, 120 Millionen gibt's heute Abend im Euro-Checkpot. Und dieser Instagram-Algorithmus ist schon Wahnsinn. Keine 5 Minuten später sind mir Yachten für 50 Millionen, Villen für 30 Millionen und diverse Premium-Sportwagen angeboten worden. Wobei bei 120 Millionen... da könnte man sich auch so einen kleinen Kutter in der Adria leisten, oder? Und die richtige Musik zum Träumen, was man mit 120 Millionen so machen könnte, die hat kein geringer als der mit Sicherheit mal 120 Millionen hatte. Leider ja schon verstorben. Hier ist George Michael. Entspannte Nummer und Carolus Whisper hier bei Radio Holland. Kommt gut in Richtung Mittagspause. 11:55 ist es. Servus.

0: Anastasia, I'm Outta Love hier bei Radio Oberland an diesem Freitag. Und Herbstzeit ist nicht nur Eintopfzeit, sondern es gibt viele schöne Gerichte, die man essen kann im Herbst. Und wir haben uns mal Gedanken darum gemacht, was man denn so futtern kann im Herbst. Hört mal rein.
1: Wer zum Beispiel die Spargelzeit vermisst, findet jetzt im Herbst richtig leicht Ersatz. Schwarzwurzeln sehen geschält nicht nur ähnlich aus, sondern lassen sich auch so vielseitig zubereiten wie der Spargel. Egal ob gegart mit Sauce Hollandaise, mit Zwiebeln und Butter angebraten oder als Gratin, Schwarzwurzeln passen zu fast allem. Aus Grünkohl lässt sich mit Salz und Ahornsirup ein richtig leckerer Salat machen und auch Nudeln mit Wirsing passen perfekt in den Herbst. Und wenn es draußen noch ein bisschen kälter wird, eignet sich fast jedes Herbstgemüse für einen richtig schönen Eintopf, der uns nochmal von innen wärmt.
0: Also ich glaube, ich bleib lieber bei der Kartoffelsuppe.

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3: Ich bin Julia Wasilkow. Seit Jahrzehnten setzt sie sich für Menschenrechte ein. Das ist jetzt mit dem Friedensnobelpreis honoriert worden. Bekommen hat ihn die südafrikanische Menschenrechtlerin Navatim Pillay. Sie ist 85 Jahre alt, war 6 Jahre lang UN-Hochkommissarin für Menschenrechte und zuvor Richterin am Internationalen Strafgerichtshof in Den Haag. Zuletzt leitete sie eine UN-Kommission, die Menschenrechtsverletzungen im Gazastreifen und in Israel untersuchte. Gestern sind bei einer routinemäßigen Waffenkontrolle in Berngau im Landkreis Neumarkt in der Oberpfalz 2 Behördenmitarbeiter erschossen worden. Laut Bayerns Innenminister Herrmann ist das Motiv des Mannes nach wie vor unklar.
4: Denn das alles ist, nachdem es eine unangekündigte Kontrolle war, ja nicht anzunehmen, dass er darauf in irgendeiner Weise vorbereitet war. Warum das so eskaliert ist, wir wissen das alles am gegenwärtigen Zeitpunkt nicht.
3: Der 60-Jährige sei zuvor nicht polizeibekannt gewesen, so Herrmann weiter. Der Mann wurde gestern nach einem stundenlangen Einsatz festgenommen. Kreml-Chef Putin feiert Geburtstag und der Altkanzler feiert mit. Auf Gerhard Schröder prasselt nach dem Besuch in Russland heftige Kritik ein. Die Grünen-Politikerin Göring Eckardt schrieb bei X: Eine Schande für Deutschland, ein Verrat an Europa. Deutliche Worte fand auch Marie-Agnes Strack-Zimmermann. Die Vorsitzende des Verteidigungsausschusses des Europaparlaments schrieb: Gerhard Schröder, Deutschlands frechster Rentner. Beamte der US-Einwanderungsbehörde ICE haben bei einem Einsatz wieder einen Menschen angeschossen. Der Vorfall ist nach Behördenangaben gestern im New Yorker Stadtteil Bronx passiert. Dort war der Mann aus der Dominikanischen Republik in einem Auto unterwegs mit einem 5-jährigen Kind auf der Rückbank. Nach den Schüssen protestierten Anwohnerinnen und Anwohner gegen den Einsatz.
5: Der Blick aufs Wetter im Oberland. Tief Felicia bringt heute einen Mix aus Sonne und Wolken. Momentan ziehen die Wolken gerade wieder ein bisschen zu. Tageshöchstwerte 16 Grad. Vereinzelt kann auch ein bisschen Regen mit dabei sein. Wenn wir aufs Wochenende schauen, im 3-Tage-Trend fürs Oberland, der zeigt sich grau und grau. Die Sonne vereinzelt und auch nur ganz kurz kann sie mal durchscheinen. Tagestopwerte das ganze Wochenende von 15 Grad. Und die neue Woche am Montag, die startet regnerisch bei maximal 16 Grad.
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5: Und wir schauen auf die Straßen im Oberland und es läuft. Keine Meldungen vorhanden, kommt gut an.
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5: Aber fotografiert wird fleißig und zwar gemeldet Siebighausen und zwar in der Berger Straße, wenn ihr da unterwegs seid, runter vom Gas. Der blitzt beidseitig, hat der Olli gefunden. Geritzried innerorts, Isardamm, Ecke Sperlingstraße steht einer. Im Graswang innerorts Linderhof kommend beim Fischerwirt und in Ludenhausen innerorts, wenn ihr Richtung Weilheim unterwegs seid. Der neueste Blitzeranhänger Garmisch-Partenkirchen innerorts in der Fritz-Müller-Straße. Ihr habt noch was entdeckt, sagt gerne Bescheid, macht's wieder Oliver, schickt mir eine WhatsApp. Die Nummer dazu gibt's auf radiooberland.de. Kommt gut und sicher an, wo ihr unterwegs seid.
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5: Ich wünsche euch eine erbauliche Mittagspause. Und wir haben es geschafft. Tief durchatmen. Die Woche ist fast vorbei. 120 Millionen im Jackpot. Und das Jugendwort 2026 wird morgen bekannt gegeben. Wir hören mal rein, was denn vor einem Monat noch so im Rennen war und dann schauen wir, was die Top 3 sind. Ich wünsche euch eine angenehme Mittagspause. 11:04 ist es, hier ist Kim Wilde und You Came. Im Studio ist der Hoffmann. Servus!

0: das ist Billy Joel und The River of Dreams hier bei Radio Oberland. Und es geht ums Jugendwort 2026. Und wir haben uns im September schon mal umgehört, wie es denn da so ausschaut. Da habe ich nur Bahnhof verstanden. Hör mal rein.
1: Also Peak finde ich schon ziemlich gut.
2: Wenn was Gutes passiert, sagen wir immer Gute oder Gute Käse.
3: Crash Out. Ja, wenn man einfach am Limit ist und sagt, ich gehe gleich Crash Out, dann ist Ende.
4: Tatsächlich hatte ich eine Zeit lang, wo ich sehr viel 6-7 benutzt habe. Ja, also das typische Digger fällt leider auch häufiger mal.
5: Crash Out ist auf alle Fälle dabei. Das passt dann in viele Situationen rein.
6: Schere finde ich mega komisch.
7: Aber ich finde Rage Bait, ich benutze das sehr häufig.
0: Also die Top 3 von diesem, ich habe nur Schere verstanden, ist Crash Out, Rage Bait und Peak. Also morgen findet die Entscheidung statt zum Thema Jugendwort des Jahres 2026. Und ganz ehrlich, wenn es euch so geht wie mir, dass ich nur Bahnhof verstehe, willkommen im Club.

0: Radio Oberland am Freitagnachmittag fast schon. 7 Minuten vor 12:30 ist es. Und der Song passt zu den Radio Oberland Nachrichten wie gerade kein anderer, denn heute Abend gibt's Auszeichnungen für 16 Gartenbesitzer aus dem Landkreis Bad Hölz-Wolfratshausen. Um was es da genau geht, das hört ihr gleich bei Flo Buchloh in den Radio Oberland Nachrichten.
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1: Um 12.30 Uhr mit Florian Buchlo. Grüß Gott. Mit einem angeblichen Unfall von Angehörigen setzen Betrüger ihre Opfer unter Druck und erbeuten damit weiterhin hohe Summen. Im dritten Quartal registrierte das Polizeipräsidium Oberbayern Süd 10 vollendete Schockanrufe. Die Täter erbeuteten dabei rund 351.000 Euro. In 6 Fällen nahm die Polizei Tatverdächtige fest. Hinzu kamen 5 Fälle mit falschen Polizeibeamten und einem Schaden von rund 65.000 Euro. Während draußen die Einsätze weiterliefen, wurde drinnen gebaut. Das Feuerwehrhaus in Peißenberg ist umfassend saniert und erweitert worden. Morgen wird es offiziell eingeweiht. Seit 2023 liefen die Arbeiten in mehreren Bauabschnitten. Bei voller Einsatzbereitschaft der Feuerwehr entstanden sind unter anderem eine neue Fahrzeughalle mit 3 Stellplätzen, getrennte Umkleiden und zusätzliche Lagerflächen. Auch die Alarm- und Verkehrswege wurden neu geordnet. Die Maßnahme war mit rund 6,3 Millionen Euro veranschlagt. Bauarbeiten zur zweiten Stammstrecke im S-Bahn-Netz München wirken sich auch an diesem Wochenende auf das Oberland aus. Zum einen gibt es auf der Linie S8 ab heute Abend Fahrplanänderungen, die bis Montag früh gelten. Die Züge von und nach Herrsching enden bzw. beginnen am Leuchtenbergring. Änderungen gibt es im gleichen Zeitraum auch auf der Linie S6. Wegen Oberleitungs- und Gleisarbeiten fahren die Züge zwischen Pasing und Tutzing nur im 40-Minuten-Takt. Zusätzlich fahren nachts zwischen Pasing und Gauting Busse. 16 Gartenbesitzer aus dem Landkreis Bad Tölz-Wolfratshausen werden heute für naturnahes Gärtnern ausgezeichnet. Landrat Ludwig Schmidt überreicht ihnen am Abend die Urkunden und Plaketten Bayern blüht Naturgarten. Die Auszeichnung steht für eine nachhaltige und ökologische Bewirtschaftung von Gärten. Im Landkreis gibt's die Initiative seit 2022. Seitdem wurden insgesamt 57 Gärten erfolgreich zertifiziert. Und das waren die Oberland-Nachrichten. 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
2: Danke Flo Buchlo für den Moment und wir schauen mal raus aus dem Fenster. Naja, die Wolken, die haben schon die Überhand gerade wieder übernommen. Sonne und Wolken im Mix heißt's in den offiziellen Meldungen. Tageshöchstwerte 16 Grad. Vereinzelt kann sogar Regen mit dabei sein. Der 3-Tage drin fürs Oberland. Das Wochenende zeigt sich grau in grau mit Regen. Hier und da kann die Sonne trotzdem mal rauskommen. Tagestopwerte aber relativ frisch bei 15 Grad am Wochenende. Und der Montag, der startet ähnlich wie das Wochenende aufhört. 16 Grad und Regen.
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2: Und da schauen wir auf die Straßen im Oberland und grundsätzlich läuft's. Es stockt ein bisschen innerorts in Starnberg in der Ortsdurchfahrt 7 Minuten länger und in Garmisch-Partenkirchen. Zwischen Garmisch-Partenkirchen Nord und dem Tunnel Oberau 3 Kilometer stockender Verkehr. Ihr verliert 10 Minuten. Sonst rollt's.
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2: Fotografiert wird gerade frisch reingekommen, Autobahnende A95, wenn ihr von München Richtung Garmisch-Partenkirchen unterwegs seid mit Laser- und Sofortkasse. In Siebighausen, innerorts in der Bergerstraße, beidseits Geritzried, Isardamm, Ecke Sperlingstraße, in Graswang, innerorts, wenn ihr von Linderhof kommt. Beim Fischerwirt wird geblitzt, in Ludenhausen, innerorts, wenn ihr Richtung Weilheim unterwegs seid. Und Blitzeranhänger haben wir den frischen in Garmisch-Partenkirchen in der Fritz-Müller-Straße. Das war's, ihr habt noch was entdeckt, sagt gerne Bescheid, freuen wir uns drüber. Alle Infos dazu und die Nummer gibt's auf radiooberland.de.
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2: Halli, hallo, hallöle. An diesem Freitag endlich Wochenende. Die Grippewelle geht um, mich hat's auch schon zerlegt diese Woche, aber nach 48 Stunden war es wieder einigermaßen eingefangen. Ich hoffe, bei euch geht's noch. Wo ich mit dem Zug heute hergefahren bin, hier nach Murnau, da hat's auch an jeder Ecke gerüsselt und geseucht. Für mich persönlich hat sich tatsächlich die Frage gestellt, soll man nicht einfach wieder einen Mundschutz aufsetzen, gerade wenn man den Öffis unterwegs ist? Das ist ja so eine Geschichte, da werden alte Erinnerungen wach, aber grundsätzlich hat's, glaube ich, ganz gut funktioniert. Was auch funktioniert, ist gute Musik hier bei Radio Oberland. Heimathit Chris Steger ist mit dabei und den Anfang macht Coldplay. The Scientist passt zur Nobelpreiswoche gerade. Hier ist Radio Oberland am Freitag 5 nach 12:30. Im Studio ist der Hoffmann. Grüß euch.

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0: Der letzte große Hit von Queen, The Show Must Go On. Neuester Blitzer, Eschenlohe Autobahnende mit Laser runter vom Gas. Gleich gibt's die Nachrichten nach den Simple Minds.
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3: Julia Wasilkow. Bei einer routinemäßigen Waffenkontrolle eröffnet ein 60-Jähriger das Feuer auf zwei Mitarbeitende des Landratsamts. Beide sterben. Am Tag nach der erschütternden Tat in Berngau in der Oberpfalz hat sich Bayerns Innenminister Herrmann geäußert. Helen Martin.
4: Es bleibt vor allem die Frage, warum? Und sie kann auch Bayerns Innenminister Herrmann noch nicht beantworten.
5: Es gibt keine Einträge in den polizeilichen Dateien über ihn.
4: Heißt, es gibt auch keine Hinweise auf ein extremistisches Motiv. Der 60-Jährige war Jäger und Sportschütze, hatte 10 Waffen legal. Er wurde bei seiner Festnahme schwer verletzt, liegt jetzt im Krankenhaus.
3: Es ist die weltweit wichtigste Auszeichnung für Verdienste um Abrüstung, Frieden und Menschenrechte. Der Friedensnobelpreis geht in diesem Jahr an die Südafrikanerin Navintem Pillay. Das hat das norwegische Nobelkomitee in Oslo mitgeteilt. Die südafrikanische Juristin mit indischen Wurzeln wird für ihren mutigen Einsatz für das Völkerrecht sowie ihren Einsatz gegen Kriegsverbrechen und Genozid gewürdigt. Der Autobauer BMW hat einem Zeitbericht zufolge ein Leasingangebot für den Landtagspräsidenten von Sachsen-Anhalt zurückgezogen. Laut dem Bericht geschah dies am Dienstag, als Tobias Rausch von der AfD in das Amt gewählt wurde. Er ist der erste AfD-Politiker in Deutschland, der zum Präsidenten eines Landtags gewählt wurde. Mit einem Länderspiel gegen Australien starten die deutschen Fußballerinnen heute in die WM-Saison. Vor der WM 2027 in Brasilien will Bundestrainer Christian Wück sein Team gegen außereuropäische Gegner testen. Gegnerinnen in Karlsruhe sind die Australierinnen. Am Dienstag spielen die deutschen Frauen dann in Bremen gegen Japan.
6: Danke Julia für die Nachrichten und wir schauen mal aus dem Fenster aufs Wetter im Oberland. Alles kann ich natürlich nicht sehen, aber Mix aus Sonne und Wolken, den kann man glaube ich überall bestätigen. Tageshöchstwerte heute noch 16 Grad möglich. Vereinzelt kann auch ein bisschen Regen hier und da mit dabei sein. Der 3-Tage-Trend fürs Oberland das Wochenende zeigt sich leider grau in grau. Regen ist mit dabei und die Sonne, die schafft es nur ganz vereinzelt hier und da mal ganz kurz rauszuschauen. Topwerte das ganze Wochenende um die 15 Grad und die neue Woche, die startet ähnlich schlecht mit 16 Grad und Regen. Also Schirm und Jacke nicht vergessen.
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6: Und da schauen wir auf die... So, das ist der Richtige. Und da schauen wir auf die Straßen im Oberland. Grundsätzlich läuft alles. Ihr verliert 7 Minuten, wenn ihr auf der B13 zwischen Greiling und Bad Hölz unterwegs seid. Und in Starnberg innerorts 7 Minuten länger, 3 Kilometer stockend.
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6: Und geblitzt wird Eschenlohe Autobahn Ende A95, wenn ihr von München Richtung Garmisch-Partenkirchen unterwegs seid. Da steht die Polizei mit Laser- und Sofortkasse in Siebighausenberg in der Bergerstraße. Beidseits wird geblitzt Geritzried, Isardamm, Ecke Sperlingstraße in Graswang. Wenn ihr von Linderhof kommt, beim Fischerwirt steht einer, in Ludenhausen innerorts steht einer, wenn ihr Richtung Weilheim unterwegs seid. Und die Blitzeranhänger und die Dauerbaustellen, die haben wir zusammengefasst für euch unter radiooberland.de. Da gibt's auch die Nummer hier ins Studio. Kommt gut und sicher an.
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6: Jawohl, rein geht's in Richtung Wochenende an diesem Freitag. 1:04 ist es. Und wenn ihr noch nicht wisst, was ihr so tun könnt an diesem Wochenende, ich habe gleich ein paar Veranstaltungstipps für euch mit im Gepäck. Jetzt geht's musikalisch rein. INXS, Michael Schulte kommt und den Anfang macht Bonnie Tyler mit einem ihrer größten Hits aus 1977. It's a Heritage. Servus.

0: Ein Armband, viele Kneipen und jede Menge Live-Musik. In Bad Tölz wird morgen Abend am Samstag wieder die Stadt zur Festivalbühne. Bei der Nacht der blauen Wunder könnt ihr ab 20.30 Uhr von einer Location zur nächsten ziehen und die unterschiedlichsten Bands entdecken. Von Rock und Pop über Country bis hin zu Salsa und Reggae. Das Besondere, zwischen den Live-Sets bleibt genug Zeit, um entspannt zur nächsten Kneipe zu schlendern. Also Armband an und rein ins Musikvergnügen. Ein zünftiges Menü, jede Menge bayerisch-österreichischer Humor und ein Mordfall, der gelöst werden muss. Auf der Entrudisalm bei Salzburg erlebt ihr einen Hüttenkrimi der besonderen Art. Zwischen Salzburger Schmankerln, Intrigen und Verdächtigungen ermittelt Hauptkommissar Gangelhofer. Und ihr könnt selbst miträtseln. Wer lügt, wer hat Dreck am Stecken und wer ist der Täter? Freut euch auf deftige Comedy, jede Menge Slapstick und einen Abend, bei dem euch garantiert nicht nur das Essen Bauchweh macht, sondern auch das Lachen. 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
1: NXS hier bei Radio Oberland und jetzt gibt's gleich die Nachrichten. Vorher gibt's noch Snow Patrol und den neuesten Blitzer gemeldet vom Ranger Thomas. Und zwar, wenn ihr in Ettal unterwegs seid, da ist er aufgebaut worden. In der Ortsdurchfahrt der Blitzeranhänger. Kommt gut und sicher an.
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1: Mit Florian Buchloh und den Oberland-Nachrichten des Tages. Für das Krankenhaus Penzberg zeichnet sich eine veränderte Versorgung ab. Vorerst bleibt aber alles beim Alten. Der Aufsichtsrat der Starnberger Kliniken hat gestern beschlossen, das Haus künftig als sektorenübergreifende Versorgungseinrichtung weiterzuführen. Geplant sind stationäre innere Medizin, eine Ambulanz bis 20 Uhr und ambulante Operationen. Eine rund um die Uhr besetzte Notaufnahme und eine Intensivstation wären dann nicht mehr Teil des Angebots. Das letzte Wort hat das Bayerische Gesundheitsministerium, das voraussichtlich im Dezember entscheidet. Die Umstellung könnte zum 1. Januar 2027 erfolgen. Mehr als jedes fünfte Auto war zu schnell. Die Verkehrspolizei Weilheim hat gestern vor der Grundschule in Großweil kontrolliert, mit deutlichen Ergebnissen. Von 1.336 Fahrzeugen überschritten 266 die erlaubte Geschwindigkeit im Verwarnungsbereich. 45 Fahrer müssen mit einem Bußgeld rechnen. In einem Fall droht ein Fahrverbot. Der Spitzenwert lag bei 65 Stundenkilometern, erlaubt sind dort nur 30. Trotz des Warnschilds Achtung Schule waren viele Autofahrer zu schnell. Die Polizei hat weitere Kontrollen angekündigt. Murnau gehört jetzt zum bayernweiten Netzwerk Frauenorte Bayern. Dieses macht Orte sichtbar, an denen bedeutende Frauen gelebt und gewirkt haben. In Murnau erinnert das Projekt an die Malerin Gabriele Münter. Vor dem Schlossmuseum wurde dafür jetzt eine Plakette angebracht. Insgesamt umfasst das Netzwerk 140 Frauen aus verschiedenen Jahrhunderten. Ziel ist es, ihre Leistungen stärker ins öffentliche Bewusstsein zu rücken. Gipfeltreffen in Bad Tölz. Die Tölzer Löwen empfangen heute als Spitzenreiter den Drittplatzierten aus Deggendorf zum Eishockey-Oberliga-Topspiel. Bulli ist um 19.30 Uhr. Zeitgleich kämpfen Peiting und Rissersee in der Fremde um Punkte. Der ECP ist in Heilbronn zu Gast und der SCR spielt in Dornbirn. Ab 20 Uhr kämpfen unsere Oberlandteams in der Bayernliga um Zählbares. Die Partien im Überblick. Geretsried spielt in Dorfen, Miesbach trifft daheim auf Peißenberg und Schongau duelliert sich mit Landsberg. Und das waren die Oberland-Nachrichten. 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
2: Danke Florian Buchloh für den Moment. Tief Felicia ist da, aber so richtig spanisches Wetter hat sie nicht dabei. Mix aus Sonne und Wolken, Tageshöchstwerte bei 16 Grad. Vereinzelt kann auch Regen mit dabei sein und die Wolken, die haben momentan wieder so ein bisschen die Oberhand übernommen, habe ich das Gefühl. Der 3-Tage-Trend fürs Oberland, das Wochenende grau in grau, richtig Pfui-Deifel-Wetter, viel Regen mit dabei. Ab und da kann die Sonne auch mal durch ein Loch durchblitzen, aber Tagestopwerte von maximal 15 Grad laden eigentlich nicht zu einem schönen Wochenende. Spaziergang ein. Der Montag, der startet ähnlich, 16 Grad und Regen.
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2: Und da schauen wir auf die Straßen im Oberland und grundsätzlich läuft es in den Ortsdurchfahrten Starnberg, Weilheim und in Bad Tölz. Da verliert ihr momentan so im Schnitt zwischen 5 und 7 Minuten. Sonst ist aber alles rund im Oberland.
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2: Aber fotografiert wird fleißig, zumindest werden die Anhänger umgeparkt. In Ettal, der neueste, in der Ortsdurchfahrt, ist der Blitzeranhänger hingestellt worden. Eschenlohe am Autobahnende mit der Laserpistole in Siebighausen. Wenn ihr in der Bergerstraße unterwegs seid, beidseits wird geblitzt. Geretsried, Isardamm, Ecke Sperlingstraße steht einer. Und in Ludenhausen, wenn ihr Richtung Weilheim unterwegs seid. Ansonsten alle anderen Blitzeranhänger, und das sind tatsächlich nicht wenig, und die Dauerbaustellen, die könnt ihr nachlesen auf radiooberland.de. Da gibt's auch den direkten Draht zu mir ins Studio. Kommt gut und sicher an, wo ihr unterwegs seid.
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2: Jawohl, die Stimme versagt langsam schon wieder, aber wir kriegen es noch hin. 5 Minuten nach 1:30 ist es. Wir sprechen gleich, wie wir denn unseren Balkon und unsere Terrasse so richtig, ja, herbst- und winterfest machen. Was da zu beachten ist, das gibt's gleich. Vorher gute Musik. Wir haben Granada mit dabei, mit Feuerwerk als Heimathit. John Frenham, You're the Voice, singt mit auf. Und den Anfang hört ihr im Hintergrund schon, Lionel Richie. Gute Laune Nummer für den Start in Richtung Wochenende. Dancing on the Ceiling. Hier ist Radio Oberland, hier ist Patrick Hoffmann. Grüß euch.

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0: Sunrise Avenue an diesem Freitag, der 9. Oktober. Viertel vor zwei ist es hier bei Radio Oberland. 2019 haben sie sich getrennt, aber wegen der Corona-Pandemie im Sommer 2022 ihr Abschlusskonzert gegeben. Was auch zum Abschluss kommt, das ist der Sommer und der Herbst, der Winter steht bevor, da braucht man nicht viel drüber reden, aber bevor der erste kräftige Frost kommt, brauchen Garten und Balkon noch etwas Aufmerksamkeit. Allerdings muss längst nicht jede Pflanze ins Haus und zu viel aufräumen kann sogar schaden. Was jetzt zu tun ist, mein Kollege Dominik Schweiger hat sich dieser Sache mal angenommen. Welche Pflanzen müssen denn als erstes ins Winterquartier? Erzähl mal.
1: Vor allem frostempfindliche Kübelpflanzen wie Zitrusbäume, Geranien oder Fuchsien, die sollten möglichst hell, kühl und frostfrei stehen. Vor dem Einräumen abgestorbene Blätter entfernen und die Pflanzen auf Schädlinge kontrollieren. Im Winter dann nur sparsam gießen und nicht mehr düngen.
0: Okay, was passiert mit winterharten Pflanzen im Topf?
1: Die dürfen tatsächlich draußen bleiben, ihre Wurzeln sind im Kübel aber schlechter geschützt als im Gartenboden. Deswegen die Töpfe nah an eine Hauswand stellen, auf Holz oder eine isolierende Unterlage setzen, wie zum Beispiel Styropor, und mit Jute, Vlies oder einer Kokosmatte umwickeln. Wichtig ist, dass überschüssiges Wasser weiterhin ablaufen kann. Terrakotta-Töpfe können sonst bei Frost leicht platzen.
0: Okay, und muss ich Pflanzen im Winter überhaupt noch gießen? Wie sieht's da aus?
1: Ja, besonders immergrüne Pflanzen im Kübel können auch im Winter vertrocknen, deswegen an frostfreien Tagen gelegentlich gießen, aber deutlich weniger als im Sommer. Außerdem Wasserleitungen wie zum Beispiel den Gartenschlauch im Außenbereich absperren und entleeren, damit sie bei Frost nicht platzen und kaputt gehen.
0: Alles klar, danke Dominik für den Moment. Also schaut eure Pflanzen einfach mal an und damit die gut durch den Herbst und den Winter kommen. Tipps dafür gibt's natürlich auch beim lokalen Gartenbauer, bei der Baumschule, beim Fachmann eures Vertrauens. Schönen Freitagnachmittag, hier ist Sean Frenham und The Voice.

0: Susan Vega bringt euch mit ihrer Luca ganz entspannt in Richtung Wochenende und runter vom Gas in Grün am Friedhofweg. Da ist der neueste aufgebaut. Kommt gut dahin, wo ihr unterwegs seid. Hier ist Radio Oberland.
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3: Ich bin Gregor Jose Moser. Seit Jahrzehnten setzt sie sich für Menschenrechte ein und dafür wird sie jetzt mit dem Friedensnobelpreis geehrt, die südafrikanische Juristin Navanethem Pillay. Das teilte das Nobelkomitee in Oslo mit. Die 85-Jährige war in Südafrika seit den 1960er Jahren als Anwältin tätig, verteidigte auch Anti-Apartheid-Aktivisten. Später war sie unter anderem Richterin am Internationalen Strafgerichtshof in Den Haag. Wie konnte die routinemäßige Waffenkontrolle in Berngau in der Oberpfalz gestern so eskalieren? Zwei Mitarbeitende des Landratsamtes Neumarkt sind erschossen worden. Das Motiv des Tatverdächtigen ist immer noch unklar. Dazu Bayerns Innenminister Herrmann.
4: Es gibt keine Einträge in den polizeilichen Dateien über ihn. Es gibt auch bei Staatsschutz und Verfassungsschutz nach gegenwärtigem Stand keine Erkenntnis über den Täter, sodass auch nach gegenwärtigem Stand wir keinerlei Anzeichen für eine extremistische Gesinnung in welche Richtung auch immer haben.
3: Der 60-Jährige wurde bei seiner Festnahme schwer verletzt. Er liegt jetzt im Krankenhaus. Linke, Grüne und SPD setzen ihre Sondierungsgespräche für eine neue Berliner Landesregierung fort. Es soll unter anderem über den Landeshaushalt beraten werden. Grundlage der Sondierungsgespräche ist eine gemeinsame Vereinbarung der drei Parteien. Darin haben sie sich auf Grundsätze zum Schutz jüdischen Lebens verständigt. In Frankreich reagiert die Regierung erstmals mit konkreten Maßnahmen auf die anhaltenden Proteste von Schülern. Kurzfristig sollen 3000 Vertretungslehrer eingesetzt werden. Sie sollen an den Schulen helfen, an denen der Lehrermangel am drängendsten ist. In Frankreich demonstrieren seit Wochen Schülerinnen und Schüler für bessere Lernbedingungen.
5: Da fragst du dich, wo es die 3000 her haben, gell? Naja. So sans. Jetzt kommen wir vom Thema ab. Kurz seriös, das Wetter fürs Oberland. Heute zum Freitag gibt es einen Mix aus Sonne und Wolken. Tageshöchstwerte noch 16 Grad. Aber ich glaube, Pullover und Jacke sind trotzdem indiziert. Vereinzelt kann auch Regen mit dabei sein. Der 3-Tage-Trend fürs Oberland. Das Wochenende zeigt sich grau in grau mit Regen. Vereinzelt blitzt die Sonne mal durch, aber nur ganz dezent. Und da können wir uns eigentlich nicht drauf verlassen. Tagestopwerte am Wochenende 15 Grad. Und der Start in die neue Woche. Am Montag 16 Grad und Regen. Da freuen wir uns.
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5: Und da schauen wir auf die Straßen im Oberland und es ist alles grün, es läuft. Ohne Behinderungen geht's durchs Oberland.
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5: Und geblitzt wird der neueste aktuell gemeldet in Krön am Friedhofsweg runter vom Gas. In Ettal der Blitzanhänger neu aufgebaut worden in der Ortsdurchfahrt. Eschenlohe am Autobahnende mit Sofortkasse und Laserpistole. Siebighausen, Berger Straße, beidseits steht da in Geritzried, Isardamm, Ecke Sperling Straße. Und die Blitzanhänger und die Dauerbaustellen, die paar, die wir noch haben, die könnt ihr nachlesen. Radiooberland.de. Kommt gut und sicher in Richtung Wochenende.
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5: Jawohl, schön langsam haben wir es geschafft oder ihr habt es schon geschafft und seid schon auf dem Weg in Richtung Feierabend und Wochenende oder ihr habt's noch vor euch. Egal wie es ist, gute Musik haben wir mit dabei. Im Übrigen noch 3 Wochen, dann sind schon wieder Herbstferien in Bayern. Und die kann ich jetzt nicht schneller herholen. Was ich aber schneller herholen kann, ist richtig gute Musik. Miley Cyrus als aktuellen Hit mit dabei, Mando Diao, Dance with Somebody und den Anfang, den macht Filmmusik bei uns. Hier ist Starship Nothing gonna stop us now. Wir sind auch unstoppbar. Wir sind das Oberland. Schön, dass ihr dabei seid. Servus.

0: Seal durfte Ende der 90er, Anfang der 2000er nicht fehlen. Kiss from a Rose hier bei Radio Oberland. Und Grund zur Freude gibt's in Peißenberg. Da wird morgen nämlich ein nagelneues Feuerwehrhaus eröffnet. Um was es genau geht, Florian Buchloh in den Nachrichten gleich um halb.
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1: Mit Florian Buchlo und den Oberland-Nachrichten des Tages. Mehr als 400.000 Euro Schaden durch Callcenter-Betrug. Das Polizeipräsidium Oberbayern Süd zieht Bilanz für das dritte Quartal. Von Juli bis September wurden 10 vollendete Schockanrufe registriert. Dabei erbeuteten die Täter Bargeld und Wertgegenstände im Gesamtwert von rund 351.000 Euro. In 6 Fällen konnten Tatverdächtige festgenommen werden. Außerdem gab es 5 Fälle mit falschen Polizeibeamten. Dabei erlangten die Täter weitere rund 65.000 Euro. Drohnen über Geretsried, Rettungshunde im Einsatz und zahlreiche Einsatzfahrzeuge auf den Straßen. Am morgigen Samstag findet im Stadtteil Gartenberg eine groß angelegte Übung statt. Polizei, Feuerwehr, BRK und Rettungshundestaffeln aus Bad Tölz-Wolfratshausen, Weilheim-Schongau und Garmisch-Partenkirchen trainieren gemeinsam die Suche nach vermissten Personen. Die Übung ist geplant und für die Bevölkerung ungefährlich. Die Polizei bittet lediglich darum, die Einsatzkräfte nicht zu behindern. Bauen, umbauen und gleichzeitig jederzeit einsatzbereit bleiben. Das Feuerwehrhaus in Peißenberg ist nach 3 Jahren Sanierungs- und Erweiterungsarbeiten weitgehend fertig. Am Samstag wird es offiziell eingeweiht. Seit 2023 wurde in mehreren Bauabschnitten gearbeitet, ohne den Feuerwehrbetrieb zu unterbrechen. Das Gebäude hat unter anderem eine neue Fahrzeughalle mit 3 Stellplätzen und getrennte Umkleidebereiche bekommen. Ziel war vor allem mehr Sicherheit für die Einsatzkräfte. Hier spielt die Musik für den guten Zweck. Das Polizeiorchester Bayern ist am Sonntag in Mittenwald zu Gast. Statt Blaulicht gibt's in der Pfarrkirche St. Peter und Paul sinfonische Klänge und das für einen guten Zweck. Das Konzert beginnt um 19.30 Uhr. Gesammelt wird für Seniorenprojekte sowie die Rettungs- und Notarztdienste in der Region. Der Eintritt ist kostenlos. Spenden sind erwünscht. Und das waren die Oberland-Nachrichten. 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
2: Danke Florian Buchloh, und Tief Felicia hat ja einen Mix aus Sonne und Wolken mit dabei, wobei die Wolken momentan ganz klar am Gewinnen sind. Maxi-Werte heute noch 16 Grad. Vereinzelt kann auch Regen im Oberland mit dabei sein. Der 3-Tage-Trend, das Wochenende zeigt sich grau und grau mit Regen. Die Sonne kann es vielleicht an der einen oder anderen Seite vom Oberland mal durchschaffen, aber nur kurz und auch nicht sehr intensiv. Maxi-Werte 15 Grad und der Montag, die neue Woche startet ähnlich schlecht, 16 Grad und Regen steht heute mal drin. Schauen wir mal.
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2: Und da schauen wir auf die Straßen im Oberland. A95, wenn ihr von München Richtung Garmisch-Partenkirchen unterwegs seid, am Autobahnende, da haben wir momentan 1,5 Kilometer stockenden Verkehr. Ihr verliert 7 Minuten. Ansonsten läuft's im Oberland. Kommt gut an.
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2: Und geblitzt wird in Krün in der Friedhofsweg innerorts, wenn ihr unterwegs seid. In Ettal ist ein neuer Blitzeranhänger aufgebaut worden in der Ortsdurchfahrt. Eschenlohe am Autobahnende, wobei mit dem Stau, da hat sich das, glaube ich, erledigt. Siebighausen in der Bergerstraße, da wird innerorts geblitzt. Geretsried, Isardamm, Ecke Sperlingstraße und der neueste Blitzeranhänger noch Garmisch-Partenkirchen innerorts Fritz-Müller-Straße. Das war's. Ihr habt noch einen entdeckt oder habt festgestellt, dass einer, der vielleicht durchgegeben wurde, gar nicht mehr existent ist, sagt uns Bescheid. Wir freuen uns drüber. Radiooberland.de. Da gibt's die Dauerbaustellen, die Blitzeranhänger und die Nummer zu uns ins Studio. Kommt gut und sicher an.
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2: Jawohl, und da machen wir jetzt 20 Minuten zur Stimmschonung Musik am Stück. Seiler und Speer sind mit dabei als Heimathit, die Eurythmics, und den Anfang macht Mr. Mister mit einer entspannten Nummer. Hier ist Kyrie.

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3: Ich bin Gregor Jose Moser. Der Bund und die Deutsche Bahn wollen in den kommenden 5 Jahren deutlich weniger hochbelastete Strecken sanieren als bisher geplant. Bis 2031 sollen nur noch 13 statt 21 Strecken umfassend erneuert werden. Die übrigen Sanierungen folgen später. Warum, weiß Thomas Bremser.
4: Dass die Bahn so oft zu spät kommt, liegt vor allem am maroden und überlasteten Netz. Darum will der Konzern in den kommenden Jahren besonders viel befahrene Strecken grundlegend modernisieren. Die Sanierungen werden jetzt gestreckt, weil 4 große Baustellen pro Jahr das Netz zu stark belasten würden. Laut Bahnchefin Paller wolle man die Sanierungen effizienter umsetzen. Für Fahrgäste heißt das, die besonders störanfälligen Strecken bleiben länger im schlechten Zustand.
3: Was hat einen 60-Jährigen in Berngau in der Oberpfalz gestern dazu gebracht, bei einer routinemäßigen Waffenkontrolle 2 Mitarbeitende des Landratsamtes Neumarkt zu erschießen? Das ist weiter unklar, wie der bayerische Innenminister Herrmann bei einer Pressekonferenz erklärt hat. Der Tatverdächtige, ein Sportschütze und Jäger, sei bislang nicht polizeilich bekannt gewesen. Auch das Motiv sei noch offen, es gebe keinen Hinweis auf eine extremistische Gesinnung. In Halle wird heute der Opfer des antisemitischen Anschlags vor genau 7 Jahren gedacht. 2019 hatte ein Rechtsterrorist versucht, die Synagoge in Halle zu stürmen, und zwar am jüdischen Feiertag Yom Kippur. Dabei scheiterte er, deshalb erschoss er eine Passantin und einen Mann in einem Imbiss. Der Täter wurde zu lebenslanger Haft verurteilt. Es ist die weltweit wichtigste Auszeichnung für Verdienste um Abrüstung, Frieden und Menschenrechte. Der Friedensnobelpreis geht in diesem Jahr an die südafrikanische Juristin Neva Netem Pillay. Das hat das norwegische Nobelkomitee in Oslo mitgeteilt. Pillay wird für ihren mutigen Einsatz für das Völkerrecht sowie ihren Einsatz gegen Kriegsverbrechen und Genozid gewürdigt. Als Anwältin hatte die 85-jährige Anti-Apartheid-Aktivisten verteidigt. Später war sie unter anderem Richterin am Internationalen Strafgerichtshof.
5: Ja, was bietet das Oberlandwetter heute? Ja, heute bis maximal 16 Grad, ein Mix aus Sonne und Wolken, aber trocken. So sage ich das einfach mal. Die aktuellen Temperaturen aus dem Oberland hier in Murnau 13 Grad, in Seefeld 15 Grad. Wie geht's weiter? Der Trend fürs Oberland. Das Wochenende zeigt sich dann eher bewölkt. Es gibt auch Regen und die Sonne kann aber auch hier und da mal rauskommen. Hört sich eher nach April an und nicht nach Oktober. Die Tagestopwerte maximal 15 Grad. Das gleiche auch am Sonntag. Und in die neue Woche starten wir ähnlich. Bei 16 Grad Regen gibt's auch.
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5: Aktuell das Ganze um kurz nach 15 Uhr. Wo stockt's, wo staut's? Am Autobahnende der 95 Richtung Süden. Da gibt's Stau, aber alles, was ich jetzt erwähne und sage, 5 Minuten und weniger. Zeitverlust. Es gibt auch die Ortsdurchfahrten. Typischer Freitagnachmittag. Ortsdurchfahrt Starnberg, das ist die B2, auch in Weilheim ist es die B2, wenn man da durch will, durch Weilheim und auch eingangs Murnau Richtung Süden, auch da immer wieder Stau und stockend. Und ein bisschen länger dauert es dann zwischen Bad Tölz und dem Abzweig nach Geissach, da sind es maximal 10 Minuten.
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5: Immer wieder bestätigt. Vielen Dank dafür. In Krün am Friedhofsweg wird die Geschwindigkeit gemessen. Dann Ettal in der Ortsdurchfahrt. Und dann haben wir auch noch Garmisch-Partenkirchen, Ortsteil Partenkirchen, Fritz Müllerstraße. Es gibt noch ein paar mehr, die sind aber schon länger da. Und die sind alle aufgelistet bei uns unter radiooberland.de. Wenn es noch was gibt, gerne eine Nachricht schicken. Zum Beispiel in der BOA, der bayerischen Oberland-App. Radio
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5: Doch, ein bisschen was los. Ja, da brauchen wir schnell Musik. Ich weiß, Stinks. Nee, Sting ist gleich dran. Aber gleich, dauert noch ein bisschen mit Fields of Gold. Hier ist erstmal Gossip. Havoc. Groß schönen Nachmittag mit uns.

0: Deichmann, sagen zumindest Sepp Müller und Christoph Schnitzer, denn auch leibhaftige katholische Bischöfe reißen inzwischen Witze in ihren Gottesdiensten. Mehr dazu heute in Reichersbeuern. Und morgen gibt es den Kinder- und Jugendkleiderbasar, und zwar in Tutzing im Roncalli-Haus. Ab 9 Uhr geht's los. Neu übrigens, es gibt auch Go's Vintage Teenagerkleidung und eine Cafeteria ist so ganz nebenbei auch dabei. Mehr zu diesen beiden Veranstaltungen, natürlich auch noch sehr viel mehr bei uns im Netz, radiooberland.de und auch in der BOA, der Bayerischen Oberland-App.
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0: Rayman mit Supergirl bei Radio Oberland an diesem Freitagnachmittag und gleich Phil Collins.
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1: Mit Florian Buchloh und den Oberland-Nachrichten des Tages. Für das Krankenhaus Penzberg zeichnet sich eine veränderte Versorgung ab. Vorerst bleibt aber alles beim Alten. Der Aufsichtsrat der Starnberger Kliniken hat gestern beschlossen, das Haus künftig als sektorenübergreifende Versorgungseinrichtung weiterzuführen. Geplant sind stationäre innere Medizin, eine Ambulanz bis 20 Uhr und ambulante Operationen. Eine rund um die Uhr besetzte Notaufnahme und eine Intensivstation wären dann nicht mehr Teil des Angebots. Das letzte Wort hat das Bayerische Gesundheitsministerium, das voraussichtlich im Dezember entscheidet. Die Umstellung könnte zum 1. Januar 2027 erfolgen. Mehr als jedes fünfte Auto war zu schnell. Die Verkehrspolizei Weilheim hat gestern vor der Grundschule in Großweil kontrolliert, mit deutlichen Ergebnissen. Von 1.336 Fahrzeugen überschritten 266 die erlaubte Geschwindigkeit im Verwarnungsbereich. 45 Fahrer müssen mit einem Bußgeld rechnen. In einem Fall droht ein Fahrverbot. Der Spitzenwert lag bei 65 Stundenkilometern. Erlaubt sind dort nur 30. Trotz des Warnschilds Achtung Schule waren viele Autofahrer zu schnell. Die Polizei hat weitere Kontrollen angekündigt. Murnau gehört jetzt zum bayernweiten Netzwerk Frauenorte Bayern. Dieses macht Orte sichtbar, an denen bedeutende Frauen gelebt und gewirkt haben. In Murnau erinnert das Projekt an die Malerin Gabriele Münter. Vor dem Schlossmuseum wurde dafür jetzt eine Plakette angebracht. Insgesamt umfasst das Netzwerk 140 Frauen aus verschiedenen Jahrhunderten. Ziel ist es, ihre Leistungen stärker ins öffentliche Bewusstsein zu rücken. Gipfeltreffen in Bad Tölz. Die Tölzer Löwen empfangen heute als Spitzenreiter den Drittplatzierten aus Deggendorf zum Eishockey-Oberliga-Topspiel. Bulli ist um 19.30 Uhr. Zeitgleich kämpfen Peiting und Rissersee in der Fremde um Punkte. Der ECP ist in Heilbronn zu Gast und der SCR spielt in Dornbirn. Ab 20 Uhr kämpfen unsere Oberlandteams in der Bayernliga um Zählbares. Die Partien im Überblick. Geretsried spielt in Dorfen, Miesbach trifft daheim auf Peißenberg und Schongau duelliert sich mit Landsberg. Und das waren die Oberland-Nachrichten. 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
2: Die aktuellen Temperaturen aus dem Oberland wie folgt: 16 Grad in Raisting und bei euch in Benediktbeuern sind es 14 Grad. Ja, maximal 16 Grad waren es auch heute an diesem Freitag. Sonne-Wolken-Mix. Trocken. Ja, und der 3-Tage-Trend fürs Oberland, oder das Wochenende im Oberland, da kommt auf jeden Fall auch Regen dazu. Das steht fest, aber die Sonne, die spielt auch eine Rolle. Die Höchstwerte liegen um die 15 Grad, Samstag, Sonntag auf jeden Fall. Der Montag, also wir starten ähnlich in die neue Woche, bei 16 Grad. Und da gibt's auch Regen.
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2: Kurz nach 3:30, also wer dahin muss, boah. Am liebsten nicht heute und vor allem gar nicht jetzt. Unfall auf der A96 München Richtung Lindau zwischen Landsberg am Lech West und Buchlohe gibt es deswegen auch Stau. Also da muss man so ungefähr eine halbe Stunde mehr einrechnen Richtung Lindau. Und warum auch Richtung München? Ja, weil einige schauen müssen, was da passiert ist.
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2: Die Blitze immer wieder bestätigt. In Krönfriedhofsweg, dann Ettal in der Ortsdurchfahrt, steht ein Blitzer-Anhänger seit dem heutigen Tage. Und Eschenlohe, kein Stau mehr am Autobahnende, da wurde bis vor kurzem auch noch per Laser kontrolliert. Nichts Gegenteiliges ist momentan bekannt. In Garmisch-Partenkirchen, Fritz-Müller-Straße, Oberhausen, Dorfstraße, Fischen, Ortsdurchfahrt. Also da wird überall kontrolliert, aber bitte immer angemessen fahren zu unser aller Sicherheit.
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2: Hier Stefan Kitzmüller, Nickelback, auch gleich an der Reihe, aber erstmal Aerosmith.

0: zwar was für die Ohren, bei Radio Obland gibt es aber auch was für den Magen. Zunge festhalten, jetzt wird's lecker, Oliver Urbanke.
1: Zum Beispiel Auflauf, Lasagne, Flammkuchen oder auch Gulasch. Kürbis ist extrem vielseitig einsetzbar. Simpel und lecker sind zum Beispiel Ofenkürbis mit Feta, Kürbisrisotto mit Hokkaido oder Kürbisgnocchi. Möglichst frische Kürbisse gibt's übrigens auf Selbsterntefeldern, ähnlich wie bei Blumen und Erdbeeren gilt hier. Nur ernten, was reif ist, im dafür gedachten Bereich sammeln und anschließend das Geerntete auch bezahlen. Die beliebtesten Sorten sind Hokkaido, Butternut und Muskatkürbis.
0: Es muss nicht immer nur Suppe sein im Herbst, aber natürlich auch, denn heiße Suppen, das ist schon was Tolles auf jeden Fall. Das ist auch toll. Joshua Caddison mit Jessie.

0: Radio Blond hier am Freitagnachmittag. Ja, das war Michael Sembello und es kommt noch Whitney Houston, so kurz vor 16 Uhr.
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3: Ich bin Gregor Jose Moser. Kinder im Vorschulalter sollen besser gefördert werden, zum Beispiel durch flächendeckende Sprachtests und mit mehr Geld für Kitas. Das sieht das sogenannte Startchancengesetz vor, das heute erstmals im Bundestag diskutiert worden ist. Bundesbildungs- und Familienministerin Prien erhofft sich durch die Pläne, dass Kinder ähnlichere Startchancen bekommen, unabhängig von ihrer familiären Situation. Mit der neuen Führerscheinreform, die, wenn Bundestag und Bundesrat zustimmen, nächstes Jahr in Kraft treten soll, könnte der Führerschein bis zu 1.000 Euro günstiger werden. Das hat Verkehrsminister Bilger der Welt gesagt. Thomas Bremser berichtet.
4: Bis zu 1.000 Euro weniger, das wäre eine große Entlastung, denn ein Führerschein kostet im Schnitt rund 3.400 Euro. Die Reform soll vor allem durch digitalen Theorieunterricht und weniger Bürokratie Geld sparen. Geplant sind außerdem Änderungen bei Prüfungen und Pflichtfahrten. Fahrlehrerverbände warnen jedoch, weniger Unterricht und Übung könnten die Sicherheit gefährden. Sie wollen, dass ein Teil der Theorie weiter im Klassenzimmer stattfindet.
3: Nach den tödlichen Schüssen in Berngau in der Oberpfalz geht die Polizei nicht von einem extremistischen Hintergrund aus. Darauf gäbe es keinen Hinweis, wie Bayerns Innenminister Herrmann erklärt hat. Auch sei der 60-jährige Tatverdächtige bisher nicht polizeilich bekannt gewesen. Der Mann, der Jäger und Sportschütze ist, hatte gestern bei einer routinemäßigen Waffenkontrolle zwei Mitarbeitende des Landratsamts Neumarkt erschossen. Die Frankfurter Buchmesse hat seit heute für das breite Publikum geöffnet. Vor allem bei der Fantasy-Literatur und Verlagen mit sogenannten New Adult-Titeln, die sich speziell an junge Erwachsene richten, ist der Andrang den Veranstaltern nach groß. Die Frankfurter Buchmesse gilt als die größte ihrer Art weltweit. Am Abend wird dort außerdem der Deutsche Jugendliteraturpreis vergeben.
5: Der heutige Freitag kam mit einem Mix aus Sonne und Wolken daher, bis zu 16 Grad war möglich, ja, um den Dreh ist es noch, sage ich mal, in Peiting 14 Grad, bei euch in Icking auch 14 Grad, geht ein bisschen nach unten, ist ja ganz klar, muss es auch, der Trend fürs Oberland sieht folgendermaßen aus, fürs Wochenende und ich bin weit davon entfernt zu sagen, es wird schlechtes Wetter, wir dürfen über Regen reden, ja, brauchen wir alle und zwar dringend, aber die Sonne kann auch hier und da mal kurz rauskommen, Samstag genauso wie Sonntag, die Maxi-Werte um die 15 Grad und in die neue Woche starten wir ganz ähnlich, vielleicht 1-2 Grad milder, aber auch Regen ist dabei.
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5: Kurz nach 16 Uhr der Blick auf die Straße und da genauer gesagt auf die A96, denn da hat es einen Unfall gegeben. München Richtung Lindau zwischen Landsberg am Lech West und Buchlohe. Da gibt es nach wie vor Stau, also circa 20 Minuten mehr einrechnen.
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5: Davon gehen wir mal aus. Nichts anderes wurde uns mitgeteilt, dass noch kontrolliert wird in Krün am Friedhofsweg. Und bei der Ortsdurchfahrt Ettal sowieso, da wurde ein Blitzeranhänger platziert. In Garmisch-Partenkirchen auch ein Blitzeranhänger. Und zwar in der Fritz-Müller-Straße und auch in Weilheim nach wie vor. Schon längere Zeit ein Blitzeranhänger Richtung Peißenberg. Ja, die komplette Liste bei uns im Netz, radiooberland.de. Wenn es was gibt, gerne eine Nachricht schicken an uns. In der BOA, jawohl, Bayerische Oberland-App.
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5: Ja, ist denn schon wieder Fußball-Bundesliga? Natürlich. Länderspiel war mal. Jetzt geht's wieder mit der Fußball-Bundesliga weiter. Nein, die Bayern spielen heute Abend nicht, aber es gibt auch genügend Fans im Oberland vom BVB. Also reden wir gleich drüber. Kings of Leon, use somebody.

0: was sonst noch geplant bis 16.30 Uhr? Musikalisch meine ich jetzt Michael Jackson gleich. Dann kommt natürlich auch ein Heimathit von Wanda mit Pussy Baby, The Calling und am Ende der kurz vor halb Murray Head mit One Night in Bangkok. Das ist musikalisch geboten und jetzt reden wir bei Radio Oberland über Fußball. Wir reden über Dortmund, über den BVB. Schwarz-Gelbe gibt es auch genügend im Oberland, die da die Daumen drücken. Und das war ja schon eine mega Länderspielpause. Ja, ziemlich lang. Und jetzt Pia Wegner.
1: Das heißt, ab 20.30 Uhr wird wieder in der Bundesliga gekickt. Tabellenführer Dortmund will zum Auftakt des 5. Spieltags seine Siegesserie fortsetzen und die Bayern weiter auf Abstand halten. Gelingen soll das gegen Werder Bremen. BVB-Trainer Niko Kovac sagte zur Ausgangslage:
2: Wir genießen im Moment die Position, aber wissen auch, dass wir dann auch eine Verantwortung haben, weiterhin dann hart zu arbeiten, um letzten Endes diese Position dann auch zu bestätigen.
0: Alles möglich gegen Werder Bremen, da gab es ja schon Spiele. Ja, da hat Werder auch gewonnen bei den Dortmundern. Aber von einem hohen Sieg der Dortmunder bis zum Unentschieden, sage ich, alles denkbar. Michael Jackson mit Billie Jean.

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1: Mit Florian Buchlo und den Oberland-Nachrichten des Tages. Mehr als 400.000 Euro Schaden durch Callcenter-Betrug. Das Polizeipräsidium Oberbayern Süd zieht Bilanz für das dritte Quartal. Von Juli bis September wurden 10 vollendete Schockanrufe registriert. Dabei erbeuteten die Täter Bargeld und Wertgegenstände im Gesamtwert von rund 351.000 Euro. In 6 Fällen konnten Tatverdächtige festgenommen werden. Außerdem gab es 5 Fälle mit falschen Polizeibeamten. Dabei erlangten die Täter weitere rund 65.000 Euro. Drohnen über Geretsried, Rettungshunde im Einsatz und zahlreiche Einsatzfahrzeuge auf den Straßen. Am morgigen Samstag findet im Stadtteil Gartenberg eine groß angelegte Übung statt. Polizei, Feuerwehr, BRK und Rettungshundestaffeln aus Bad Tölz-Wolfratshausen, Weilheim-Schongau und Garmisch-Partenkirchen trainieren gemeinsam die Suche nach vermissten Personen. Die Übung ist geplant und für die Bevölkerung ungefährlich. Die Polizei bittet lediglich darum, die Einsatzkräfte nicht zu behindern. Bauen, umbauen und gleichzeitig jederzeit einsatzbereit bleiben. Das Feuerwehrhaus in Peißenberg ist nach 3 Jahren Sanierungs- und Erweiterungsarbeiten weitgehend fertig. Am Samstag wird's offiziell eingeweiht. Seit 2023 wurde in mehreren Bauabschnitten gearbeitet, ohne den Feuerwehrbetrieb zu unterbrechen. Das Gebäude hat unter anderem eine neue Fahrzeughalle mit 3 Stellplätzen und getrennte Umkleidebereiche bekommen. Ziel war vor allem mehr Sicherheit für die Einsatzkräfte. Hier spielt die Musik für den guten Zweck. Das Polizeiorchester Bayern ist am Sonntag in Mittenwald zu Gast. Statt Blaulicht gibt's in der Pfarrkirche St. Peter und Paul sinfonische Klänge und das für einen guten Zweck. Das Konzert beginnt um 19.30 Uhr. Gesammelt wird für Seniorenprojekte sowie die Rettungs- und Notarztdienste in der Region. Der Eintritt ist kostenlos. Spenden sind erwünscht. Und das waren die Oberland-Nachrichten. 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
2: Aktuelle Temperaturen aus dem Oberland, 15 Grad in Weilheim, auch 15 Grad bei euch in Wackersberg. Ja, der Freitag neigt sich langsam dem Ende. Wettermäßig tut sich da nicht mehr viel. War ein Mix aus Sonne und Wolken. Der Trend fürs Oberland, das Wochenende im Oberland, ja, das zeigt sich auch mit Regen. Haben wir doch alle erwartet und uns auch gewünscht. Ich sage auch mit, es wird ja kein Dauerregen, weil die Sonne mischt auch mit am Samstag. Und am Sonntag maximal 15 Grad kommen dabei raus und der Montag, und damit sind wir beim Start in die neue Woche, ist ähnlich. Es gibt auch Regen und bis zu 16, 17 Grad.
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2: Kurz nach 4:30, ja, der Unfall. Hat noch Auswirkungen auf der A96 München Richtung Lindau. Zwischen Landsberg am Lech West und Buchloe gibt es nach wie vor Stau, also 20 Minuten mindestens der Zeitverlust.
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2: Da sind sie, aktuell die Blitzeranhänger, die gemeldet und immer wieder auch bestätigt wurden. Ortsdurchfahrt Ettal wird kontrolliert, dann in Garmisch-Partenkirchen, Ortsteil Partenkirchen, Fritz-Müller-Straße, Oberhausen-Dorfstraße, Fischen, Ortsdurchfahrt und Kochel am See, wenn ihr von Ried herkommt. Ja, dann kommt nur noch Weilheim dazu, Richtung Peißenberg, dann waren sie es. Die liegen alle vor und die stehen auch bei uns im Netz unter radiooberland.de.
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2: Mein Name ist Stefan Kitzmüller und gleich beschäftigen wir uns mit einer Frage, die oft auftaucht, ja. Hat mit Pflanzen zu tun und auch Winter. Aber wir können es auf jeden Fall klären. Journey, Wheel in the Sky. Schönen Vorabend mit uns.

0: Wir können die Blitzerliste aktualisieren. Vielen Dank an Judith. Bad Heilbrunn, Ortseinfahrt. Wenn ihr vom Bichl herkommt, da wird eure Geschwindigkeit gemessen. So, und jetzt sind wir bei den Pflanzen und dem Winter. Und müssen Pflanzen im Winter überhaupt noch gegossen werden, wenn sie draußen stehen, Dominik Schweiger?
1: Ja, besonders immergrüne Pflanzen im Kübel können auch im Winter vertrocknen, deswegen an frostfreien Tagen gelegentlich gießen, aber deutlich weniger als im Sommer. Außerdem Wasserleitungen, wie zum Beispiel den Gartenschlauch im Außenbereich, absperren und entleeren, damit sie bei Frost nicht platzen und kaputt gehen.
0: Gut, das Letztere, das wusste ich und viele anderen auch, aber das mit den Pflanzen, auch draußen immer wieder gießen, aber nicht so viel und so weiter, ja, vergisst man leicht. Wer geht dann schon raus und sagt, aha, ja. Gießen muss ich auch bei minus 10. Na bitte, hier ist Madonna.

Hallo, ist Radio Oberland gleich 10 Minuten vor 5. Es gibt eine Gefahrenmeldung von A95 Garmisch-Partenkirchen Richtung München. Zwischen der Raststätte Höhenrhein, Ost und Schäftlarn sind Gegenstände auf der Fahrbahn, und zwar Gartenmüllsäcke über alle Fahrbahnen verteilt. Also in diesem Bereich bitte besonders vorsichtig unterwegs sein. Kim Wild hier, Kids in Amerika, alles bei Radio Oberland.

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3: Ich bin Gregor Jose Moser. In Halle wird heute der Opfer des antisemitischen Anschlags vor genau 7 Jahren gedacht. 2019 hatte ein Rechtsterrorist versucht, die Synagoge in Halle zu stürmen, und zwar am jüdischen Feiertag Yom Kippur. Dabei scheiterte er, deshalb erschoss er eine Passantin und einen Mann in einem Imbiss. Der Täter wurde zu lebenslanger Haft verurteilt. Für Kritik sorgt mal wieder Altkanzler Schröder. Er ist gerade in Russland und hat mit Kreml-Chef Putin Geburtstag gefeiert. Die Grünen-Politikerin Katrin Göring-Eckardt bezeichnete den Besuch als Schande. Mehr von Thomas Bremser.
4: Bei einem Handshake lachen Schröder und Putin in die Kamera. Sie verbindet eine lange Freundschaft, trotz des russischen Angriffskriegs in der Ukraine. Zeitgleich zum Schröder-Besuch ließ Putin die Ukraine wieder massiv angreifen. Der ukrainische Präsident Selenskyj bezeichnete den Angriff mit 25 Toten als ein Geburtstagsgeschenk für Putin.
3: Warum hat ein 60-Jähriger in Berngau in der Oberpfalz gestern offenbar bei einer routinemäßigen Waffenkontrolle 2 Mitarbeitende des Landratsamts Neumarkt erschossen? Das ist weiter unklar, wie der bayerische Innenminister Herrmann bei einer Pressekonferenz erklärt hat. Der Tatverdächtige, ein Sportschütze und Jäger, sei bislang nicht polizeilich bekannt gewesen. Auch das Motiv sei noch offen, es gebe keinen Hinweis auf eine extremistische Gesinnung. Nach der XXL-Länderspielpause ist die Fußball-Bundesliga zurück. Zum Start in den 5. Spieltag empfängt der aktuelle Spitzenreiter Dortmund im Abendspiel Bremen. Anpfiff ist um 20.30 Uhr. Morgen ist dann unter anderem Bayern bei Augsburg zu Gast, Stuttgart muss in Paderborn ran und im Topspiel abends empfängt Leipzig Frankfurt.
5: Was haben wir wettermäßig? Die Temperaturen noch schnell nachgeblättert. Das heißt, wir haben in Garmisch-Partenkirchen 13 Grad, 1 Grad mehr in Feldafing, also 14 Grad. Was war das für ein Freitag? Ja, gar kein so übler, oder? Sonne und Wolken im Mix, trocken. Für alle, die es trocken wollen. Viele sagen aber, trocken hin oder her, wir brauchen auch Regen. Und das stimmt, und der kommt. Und zwar am Wochenende, damit sind wir beim Trend fürs Oberland. Da gibt es auch Regen, kein Dauerregen, aber auch die Sonne spielt auch eine Rolle, maximal 15 Grad. Das gilt für den Samstag und auch für den Sonntag. Und in die neue Woche gehen wir ähnlich, vielleicht 1-2 Grad milder.
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5: Aktuell um kurz nach 17 Uhr der Unfall. Da gibt es immer noch Störungsmeldungen. Und zwar auf der A96 München Richtung Lindau, Landsberg am Lech West und Buchloe. Genau dazwischen hat es einen Unfall gegeben. Immer noch Stau, Viertelstunde Zeitverlust auf jeden Fall noch. Aber es gibt keine Gefahr mehr auf der A95 Garmisch-Partenkirchen Richtung München wegen Gegenständen, wegen Müllsäcken auf der Fahrbahn. Immerhin eine Entwarnung.
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5: Keine neuen Blitzer dazugekommen, also die Blitzeranhänger, zum Beispiel Ettal-Ortsdurchfahrt oder Garmisch-Partenkirchen-Fritz-Müller-Straße, das sind die aktuellsten und Liste bei uns aufgelistet unter radiooberland.de. Und wenn es was gibt, gerne eine Nachricht schicken. In der Boa zum Beispiel, der bayerischen Oberland-App.
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5: Immer was zu erleben, mit uns, bei uns und die Übersicht natürlich bei uns im Netz, aber gleich picken wir uns ein bisschen was raus und erzählen was drüber. Hier ist Train mit Drive-By.

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1: Ja, Kirchweih, so lang ist da nicht mehr hin. Nein, und deswegen gibt's bald die Glendleitner Kirchweih, 18. 19. Oktober. Das ist also Kirchweih Sonntag, Kirchweih Montag, so wie es sich gehört, jeweils ab 10.

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1: Mit Florian Buchloh und den Oberland-Nachrichten des Tages. Für das Krankenhaus Penzberg zeichnet sich eine veränderte Versorgung ab. Vorerst bleibt aber alles beim Alten. Der Aufsichtsrat der Starnberger Kliniken hat gestern beschlossen, das Haus künftig als sektorenübergreifende Versorgungseinrichtung weiterzuführen. Geplant sind stationäre innere Medizin, eine Ambulanz bis 20 Uhr und ambulante Operationen. Eine rund um die Uhr besetzte Notaufnahme und eine Intensivstation wären dann nicht mehr Teil des Angebots. Das letzte Wort hat das Bayerische Gesundheitsministerium, das voraussichtlich im Dezember entscheidet. Die Umstellung könnte zum 1. Januar 2027 erfolgen. Mehr als jedes fünfte Auto war zu schnell. Die Verkehrspolizei Weilheim hat gestern vor der Grundschule in Großweil kontrolliert, mit deutlichen Ergebnissen. Von 1.336 Fahrzeugen überschritten 266 die erlaubte Geschwindigkeit im Verwarnungsbereich. 45 Fahrer müssen mit einem Bußgeld rechnen. In einem Fall droht ein Fahrverbot. Der Spitzenwert lag bei 65 Stundenkilometern. Erlaubt sind dort nur 30. Trotz des Warnschilds Achtung Schule waren viele Autofahrer zu schnell. Die Polizei hat weitere Kontrollen angekündigt. Murnau gehört jetzt zum bayernweiten Netzwerk Frauenorte Bayern. Dieses macht Orte sichtbar, an denen bedeutende Frauen gelebt und gewirkt haben. In Murnau erinnert das Projekt an die Malerin Gabriele Münter. Vor dem Schlossmuseum wurde dafür jetzt eine Plakette angebracht. Insgesamt umfasst das Netzwerk 140 Frauen aus verschiedenen Jahrhunderten. Ziel ist es, ihre Leistungen stärker ins öffentliche Bewusstsein zu rücken. Gipfeltreffen in Bad Tölz. Die Tölzer Löwen empfangen heute als Spitzenreiter den Drittplatzierten aus Deggendorf zum Eishockey-Oberliga-Topspiel. Bulli ist um 19.30 Uhr. Zeitgleich kämpfen Peiting und Rissersee in der Fremde um Punkte. Der ECP ist in Heilbronn zu Gast und der SCR spielt in Dornbirn. Ab 20 Uhr kämpfen unsere Oberlandteams in der Bayernliga um Zählbares. Die Partien im Überblick. Geretsried spielt in Dorfen, Miesbach trifft daheim auf Peißenberg und Schongau duelliert sich mit Landsberg. Und das waren die Oberland-Nachrichten. 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
2: Und schon sind wir beim Oberland-Wetter und bei den aktuellen Temperaturen. Lenggries 14 Grad und bei euch in Wörthsee 15 Grad. Also so überall so ähnlich, sage ich mal. Geht natürlich nach unten. Einstellige Werte gibt es dann in der Nacht. Könnte es auch den ein oder anderen Regen geben, aber wenn wir den Trend anschauen fürs Oberland, am Samstag gibt es auf jeden Fall Regen und da gibt es dann Temperaturen nur noch bis zu 15 Grad und wenn wir auf den Sonntag schauen, ändert sich gar nichts. Nein, bleibt auch Sonne und Regen, aber die Sonne, die macht sich rar. Das ist auf jeden Fall am Wochenende schon mal Fakt und in die neue Woche geht's mit dem Montag ähnlich. Regen gibt's auch und vielleicht ein, zwei Grad mehr.
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2: Kurz nach 17:30, der Blick auf die Straßen. Wo stockt's, wo staut's? Rund um Bad Tölz stockt's. Wenn man von Holzkirchen Richtung Bad Tölz will, kurz vor Bad Tölz, steht man dann im Stau. Und auch im Stau zwischen Geisach und Bad Tölz, da verliert man auch an die 5 Minuten. Ähnliche Situation, wenn man nach Murnau reinfährt, Weilheimer Straße, auch da gibt's stockenden Verkehr.
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2: Nichts Neues dazugekommen eigentlich in Sachen Blitzer, deswegen der aktuellste Blitzer steht an der Ortseinfahrt von Bad Heilbronn, wenn ihr vom Bichl herkommt und Ortsdurchfahrt Ettal wird zum Beispiel auch kontrolliert. Komplette Liste steht unter radiooberland.de. Wenn es doch was gibt, ja, gerne eine Nachricht schicken in der Boa der Bayerischen Oberland-App. Danke.
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2: Doch ganz schön was gewesen auf den Straßen. Zum Glück wird's immer ruhiger. Bei uns musikalisch sicher nicht. Tina Turner ist hier. Mein Name ist Stefan Kitzmüller.

0: Radio Oberland hier an diesem Freitag, den 9. Oktober. Und da gibt's einen neuen mobilen Blitzer, und zwar zwischen Gleis und Garmisch-Partenkirchen. Gut versteckt zwischen den Bäumen, sagt der Heinz. Vielen Dank, Heinz, für diese Meldung, also heiße Meldung, ganz aktuell. Und von heiß geht's jetzt zu Eis.
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3: Ich bin Gregor Jose Moser. Neue Entwicklungen nach den beiden Landtagswahlen vor knapp 3 Wochen. In Berlin führen Linke, Grüne und SPD ja seit gestern Sondierungsgespräche. In Mecklenburg-Vorpommern ist man schon einen Schritt weiter. Hier haben SPD, Linke und Grüne heute entschieden, Koalitionsgespräche aufzunehmen. Bei den Sondierungen hatten sie sich schon darauf geeinigt, dass Kitas beitragsfrei bleiben, Schulen modernisiert und Krankenhausstandorte erhalten werden sollen. Mit der neuen Führerscheinreform, die, wenn Bundestag und Bundesrat zustimmen, nächstes Jahr in Kraft treten soll, könnte der Führerschein bis zu 1.000 Euro günstiger werden. Das hat Verkehrsminister Bilger der Welt gesagt. Thomas Bremser berichtet.
4: Bis zu 1.000 Euro weniger, das wäre eine große Entlastung, denn ein Führerschein kostet im Schnitt rund 3.400 Euro. Die Reform soll vor allem durch digitalen Theorieunterricht und weniger Bürokratie Geld sparen. Geplant sind außerdem Änderungen bei Prüfungen und Pflichtfahrten. Fahrlehrerverbände warnen jedoch, weniger Unterricht und Übung könnten die Sicherheit gefährden. Sie wollen, dass ein Teil der Theorie weiter im Klassenzimmer stattfindet.
3: Der Nürnberger Hauptbahnhof hat keinen guten Ruf. Zuletzt hatte er ja besonders mit Fällen von sexualisierter Gewalt an Minderjährigen Schlagzeilen gemacht. Jetzt vermelden Stadt und Polizei aber erste Erfolge im Kampf gegen einen Teil der Kriminalität. Die Zahl der Körperverletzungen und von Raubdelikten ist jeweils um mehr als die Hälfte zurückgegangen im Vergleich zum Vorjahreszeitraum. Geholfen haben laut Polizei verstärkte Kontrollen sowie die Ausweisung der Umgebung des Bahnhofs als Waffenverbotszone. Nach der XXL-Länderspielpause ist die Fußball-Bundesliga zurück. Zum Start in den 5. Spieltag empfängt der aktuelle Spitzenreiter Dortmund im Abendspiel Bremen. Anpfiff ist um 20.30 Uhr.
5: Ja, wir haben die Temperaturen, die aktuellen, geht Richtung 10 Grad nach unten. Das steht jetzt fest. Starnberg 13 Grad, bei euch in Greinau sind es 12 Grad. Ja, 7 oder 6 Grad in der Nacht, so wird sich das Ganze dann einpendeln. Und was macht der Samstag? Damit sind wir beim Trend fürs Oberland. Ja, das Wochenende überhaupt, können wir sagen, weil Samstag und Sonntag sind sehr identisch. Da kann die Sonne hier und da mal durchspitzen, aber es sind viele Wolken unterwegs. Es gibt auch Regen bei maximal 15 Grad und der Montag, der ist dann ähnlich. Auch viele Wolken, Regen, vielleicht 1-2 Grad mehr.
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5: Kurz nach 18 Uhr, wo stockt's noch? Ja, auf der B472 Bad Tölz Richtung Peiting, wenn ihr da unterwegs seid, zwischen Abzweig nach Geisach und Bad Tölz, da gibt's noch Stau, das war's.
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5: Die aktuellsten Blitze. Einer steht zwischen Kleis und Garmisch-Partenkirchen, das ist die B2. Und einer an der Ortseinfahrt von Bad Heilbrunn, wenn ihr vom Bichl her kommt. Die Ortsdurchfahrt von Ettal wird auch kontrolliert und zwar seit heute. Alle anderen stehen da schon länger und sind aufgelistet bei uns im Netz unter radiooberland.de.
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5: Genau, und gleich greifen wir ein Thema auf, was es heute schon sehr oft gab auch, nämlich Schockanrufe hier bei uns im Programm, bei den Nachrichten. Aktueller Fall, den greifen wir auf, denn wir wollen auf keinen Fall, dass irgendjemand zu Schaden kommt.

Mr. Big mit Wild World, 6:11. Radio Oberland hat berichtet, vor allem in den Nachrichten, über diese Schockanrufe und dass auch Verdächtige festgenommen werden konnten. Aber bei diesem Schockanruf, da war der Erfolg leider auch gegeben. Am gestrigen Donnerstag wurde eine Rentnerin in einem Herrschinger Ortsteil Opfer eines sogenannten Schockanrufs. Am späten Nachmittag erhielt die Seniorin einen Anruf eines angeblichen Arztes. Dieser teilte ihr mit, dass ihre Tochter an Krebs erkrankt sei und nur durch die dringende Verabreichung teurer Medikamente geheilt werden könnte. Die verunsicherte Dame ließ sich auf die Forderung ein und übergab in der Folge Bargeld in Höhe von 100.000 Euro an einen etwa 30 bis 40 Jahre alten, hellgekleideten Abholer mit blonden, lockigen Haaren. In diesem Zusammenhang weist die Kriminalpolizei darauf hin, beendet das Telefonat, wenn ihr nicht sicher seid, wer anruft, wenn ihr unter Druck gesetzt werdet. Die Polizei ruft niemals unter der Polizeinotrufnummer 110 an. Also, bitte auch mit den Angehörigen sprechen über dieses Phänomen und warnt sie vor dem Vorgehen der Täter. Denn eins wäre uns allen wichtig und nicht nur uns, dass niemand zu Schaden kommt und dass diese Täter nicht an ihr Ziel gelangen.

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1: Mit Florian Buchlo und den Oberland-Nachrichten des Tages. Mehr als 400.000 Euro Schaden durch Callcenter-Betrug. Das Polizeipräsidium Oberbayern Süd zieht Bilanz für das dritte Quartal. Von Juli bis September wurden 10 vollendete Schockanrufe registriert. Dabei erbeuteten die Täter Bargeld und Wertgegenstände im Gesamtwert von rund 351.000 Euro. In 6 Fällen konnten Tatverdächtige festgenommen werden. Außerdem gab es 5 Fälle mit falschen Polizeibeamten. Dabei erlangten die Täter weitere rund 65.000 Euro. Drohnen über Geretsried, Rettungshunde im Einsatz und zahlreiche Einsatzfahrzeuge auf den Straßen. Am morgigen Samstag findet im Stadtteil Gartenberg eine groß angelegte Übung statt. Polizei, Feuerwehr, BRK und Rettungshundestaffeln aus Bad Tölz-Wolfratshausen, Weilheim-Schongau und Garmisch-Partenkirchen trainieren gemeinsam die Suche nach vermissten Personen. Die Übung ist geplant und für die Bevölkerung ungefährlich. Die Polizei bittet lediglich darum, die Einsatzkräfte nicht zu behindern. Bauen, umbauen und gleichzeitig jederzeit einsatzbereit bleiben. Das Feuerwehrhaus in Peißenberg ist nach 3 Jahren Sanierungs- und Erweiterungsarbeiten weitgehend fertig. Am Samstag wird es offiziell eingeweiht. Seit 2023 wurde in mehreren Bauabschnitten gearbeitet, ohne den Feuerwehrbetrieb zu unterbrechen. Das Gebäude hat unter anderem eine neue Fahrzeughalle mit 3 Stellplätzen und getrennte Umkleidebereiche bekommen. Ziel war vor allem mehr Sicherheit für die Einsatzkräfte. Hier spielt die Musik für den guten Zweck. Das Polizeiorchester Bayern ist am Sonntag in Mittenwald zu Gast. Statt Blaulicht gibt's in der Pfarrkirche St. Peter und Paul sinfonische Klänge und das für einen guten Zweck. Das Konzert beginnt um 19.30 Uhr. Gesammelt wird für Seniorenprojekte sowie die Rettungs- und Notarztdienste in der Region. Der Eintritt ist kostenlos. Spenden sind erwünscht. Und das waren die Oberland-Nachrichten. 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
2: Ja, welche Temperaturen haben wir zum Abschluss jetzt für den Abend? 13 Grad in Penzberg und in Andex 12 Grad. Geht runter bis auf 7 Grad für die Nacht und dann das Wochenende, der Samstag, ja, auch Sonne, aber auch Regen auf jeden Fall. Maxi-Werte um die 15 Grad und dann nehmen wir den Sonntag. Der hat ein ähnliches Bild. Auch Regen und nur ganz wenig Sonne. Der Montag, da gehen wir dann in die neue Woche hinein. Ist auch ähnlich, vielleicht 1-2 Grad mehr, aber es gibt auch Regen.
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2: Es gibt keine Meldungen.
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2: Hier sind zuletzt gemeldet worden, diese Blitzer, ortseinfach Bad Heilbrunn, vom Bichl herkommend und zwischen Kleis und Garmisch-Partenkirchen wird auch kontrolliert. Also nicht nur in diesem Bereich Vorsicht, sondern überall angemessen fahren, zu uns aller Sicherheit. Danke.
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2: Viele von euch machen schon mit beim Tippspiel in Sachen Eishockey und deswegen gehen wir die einzelnen Partien nochmal gleich durch. Mein Name ist Stefan Kitzmüller und das ist Bon Jovi.

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1: Ja, viele machen schon mit bei unserem Radio Oberland Eishockey-Tippspiel. Was man machen muss, man muss die Oberland-Vereine tippen. Zwar die ganze Saison über, am Ende gibt's tolle Preise zu gewinnen. Was ist heute zu tippen in der Oberliga Süd? Der SC Rissersee gastiert bei den HC Tigers. Das heißt, er muss das Land verlassen, denn die spielen in Vorarlberg, in Dornbirn. Der EC Peiting ist in Heilbronn und die Tölzer Löwen im Spitzenspiel treten an gegen Deckendorf. In der Bayernliga gibt es auch hochinteressante Partien. Gerrit Ried gastiert in Dorfen, Miesbach hat es mit Peißenberg zu tun und Schongau trifft auf Landsberg, also viel Spaß.
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3: Ich bin Gregor Jose Moser. Der Autoführerschein könnte künftig mehrere hundert Euro weniger kosten. Nach Angaben von Verkehrsminister Bilger sind durch die geplante Reform im besten Fall sogar Einsparungen von bis zu 1.000 Euro möglich. Der Führerschein der Klasse B kostet derzeit im Schnitt rund 3.400 Euro. Günstiger werden soll er unter anderem durch mehr digitalen Theorieunterricht und weniger Bürokratie. Die neuen Regeln sollen möglichst Anfang kommenden Jahres gelten. Mit Kranzniederlegungen, Glockenläuten und einer Gedenkveranstaltung ist in Halle an den antisemitischen Anschlag vor 7 Jahren erinnert worden. Damals, 2019, hatte ein Rechtsterrorist versucht, die Synagoge in Halle zu stürmen, am jüdischen Feiertag Yom Kippur. Er scheiterte und erschoss dann eine Passantin und einen Mann in einem Imbiss. Er sitzt eine lebenslange Freiheitsstrafe ab. Zahlreiche Menschen nahmen heute am Gedenken in dem jüdischen Gotteshaus teil. Die südafrikanische Juristin Nawanetem Pillay ist mit dem Friedensnobelpreis ausgezeichnet worden. Pillay habe maßgeblich dazu beigetragen, dass Kriegsverbrechen und Völkermord strafrechtlich verfolgt werden, heißt es vom Nobelkomitee. Mehr von Thomas Bremser.
4: Das UN-Menschenrechtsbüro nennt Pillay einen Gewinn für Menschenrechte und Gerechtigkeit. Amnesty International spricht vom richtigen Signal zur richtigen Zeit. Pillay habe Verbrechen klar benannt, unabhängig davon, wer sie begeht. Die 85-Jährige war lange Richterin am Strafgerichtshof in Den Haag. Zuletzt leitete sie eine UN-Untersuchungskommission, die Israel Völkermord im Gazastreifen vorwarf.
3: Nach der XXL-Länderspielpause ist die Fußball-Bundesliga zurück. Zum Start in den 5. Spieltag empfängt der aktuelle Spitzenreiter Dortmund im Abendspiel Bremen. Anpfiff ist um 20.30 Uhr. Der Herbst ist da. In vielen Teilen Bayerns war und ist Regen angesagt oder es ist zumindest bewölkt. Jetzt am Abend zieht es auch in Alpennähe wieder zu. Vor allem in der Nacht kann es zeitweise Regen geben. Die Temperaturen sinken auf 12 bis 6 Grad. Und auch morgen und am Sonntag lädt das Wetter eher dazu ein gemütliches Wochenende drinnen zu verbringen. Wolken, Schauer, Gewitter, aber auch teils Sonne. Alles dabei bei maximal 12 bis 17 Grad.

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1: Ich bin Gregor Jose Moser. Der Autoführerschein könnte künftig mehrere hundert Euro weniger kosten. Nach Angaben von Verkehrsminister Bilger sind durch die geplante Reform im besten Fall sogar Einsparungen von bis zu 1.000 Euro möglich. Der Führerschein der Klasse B kostet derzeit im Schnitt rund 3.400 Euro. Günstiger werden soll er unter anderem durch mehr digitalen Theorieunterricht und weniger Bürokratie. Die neuen Regeln sollen möglichst Anfang kommenden Jahres gelten. Mit Kranzniederlegungen, Glockenläuten und einer Gedenkveranstaltung ist in Halle an den antisemitischen Anschlag vor 7 Jahren erinnert worden. Damals, 2019, hatte ein Rechtsterrorist versucht, die Synagoge in Halle zu stürmen, am jüdischen Feiertag Yom Kippur. Er scheiterte und erschoss dann eine Passantin und einen Mann in einem Imbiss. Er sitzt eine lebenslange Freiheitsstrafe ab. Zahlreiche Menschen nahmen heute am Gedenken in dem jüdischen Gotteshaus teil. Der Herbst ist da. In vielen Teilen Bayern war und ist Regen angesagt oder es ist zumindest bewölkt. Jetzt am Abend zieht es auch in Alpennähe wieder zu. Vor allem in der Nacht kann es zeitweise Regen geben. Die Temperaturen sinken auf 12 bis 6 Grad. Und auch morgen und am Sonntag lädt das Wetter eher dazu ein gemütliches Wochenende drinnen zu verbringen. Wolken, Schauer, Gewitter, aber auch teils Sonne. Alles dabei bei maximal 12 bis 17 Grad. 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
1: Ich bin Gregor Jose Moser. Mindestens drei CDU-Abgeordnete im Landtag von Sachsen-Anhalt haben laut einem Medienbericht nach der Wahl von AfD-Landtagspräsident Rausch über ihr Abstimmungsverhalten gelogen. Die Taz hatte nach eigenen Angaben alle CDU-Abgeordneten gefragt, wie sie abgestimmt haben. Demnach antworteten 8 von ihnen, dass sie sich enthalten hätten. Bei der geheimen Abstimmung gab es aber nur 5 Enthaltungen. Rausch hatte am Dienstag mindestens 4 Stimmen aus anderen Fraktionen als AfD und BSW bekommen. Die AfD ist in Sachsen-Anhalt gesichert rechtsextrem. In Berlin führen Linke, Grüne und SPD ja seit gestern Sondierungsgespräche. In Mecklenburg-Vorpommern ist man schon einen Schritt weiter. Hier haben SPD, Linke und Grüne heute entschieden, Koalitionsgespräche aufzunehmen. Bei den Sondierungen hatten sie sich schon darauf geeinigt, dass Kitas beitragsfrei bleiben, Schulen modernisiert und Krankenhausstandorte erhalten werden sollen. Bei einer routinemäßigen Waffenkontrolle eröffnet ein 60-Jähriger das Feuer auf 2 Mitarbeitende des Landratsamts, beide sterben. Am Tag nach der Tat in Berngau in der Oberpfalz hat sich Bayerns Innenminister Herrmann geäußert. Helen Martin.
2: Es bleibt vor allem die Frage, warum? Und die kann auch Bayerns Innenminister Herrmann noch nicht beantworten.
3: Es gibt keine Einträge in den polizeilichen Dateien über ihn.
2: Heißt, es gibt auch keine Hinweise auf ein extremistisches Motiv. Der 60-Jährige war Jäger und Sportschütze, hatte 10 Waffen legal. Er wurde bei seiner Festnahme schwer verletzt, liegt jetzt im Krankenhaus.
1: Die neue Friedensnobelpreisträgerin Navanethem Pillay hat ihre Auszeichnung den Opfern von Gewalt gewidmet. Bei einer Fachtagung zu Völkerstrafrecht in Nürnberg sagte die südafrikanisch-indische Juristin, sie werde weiter für Menschenrechte einstehen. Pillay war unter anderem Richterin am Internationalen Strafgerichtshof in Den Haag und später Hohe Kommissarin der Vereinten Nationen für Menschenrechte. Der Herbst ist da. In vielen Teilen Bayerns war und ist Regen angesagt oder es ist zumindest bewölkt. Jetzt am Abend zieht es auch in Alpennähe wieder zu. Vor allem in der Nacht kann es zeitweise Regen geben. Die Temperaturen sinken auf 12 bis 6 Grad. Und auch morgen und am Sonntag lädt das Wetter eher dazu ein, gemütliches Wochenende drinnen zu verbringen. Wolken, Schauer, Gewitter, aber auch teils Sonne. Alles dabei bei maximal 12 bis 17 Grad.

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1: Ich bin Gregor Jose Moser. Mindestens drei CDU-Abgeordnete im Landtag von Sachsen-Anhalt haben laut einem Medienbericht nach der Wahl von AfD-Landtagspräsident Rausch über ihr Abstimmungsverhalten gelogen. Die Taz hatte nach eigenen Angaben alle CDU-Abgeordneten gefragt, wie sie abgestimmt haben. Demnach antworteten 8 von ihnen, dass sie sich enthalten hätten. Bei der geheimen Abstimmung gab es aber nur 5 Enthaltungen. Rausch hatte am Dienstag mindestens 4 Stimmen aus anderen Fraktionen als AfD und BSW bekommen. Die AfD ist in Sachsen-Anhalt gesichert rechtsextrem. Bei einer routinemäßigen Waffenkontrolle eröffnet ein 60-Jähriger das Feuer auf 2 Mitarbeitende des Landratsamts, beide sterben. Am Tag nach der Tat in Berngau in der Oberpfalz hat sich Bayerns Innenminister Herrmann geäußert. Helen Martin.
2: Es bleibt vor allem die Frage, warum? Und die kann auch Bayerns Innenminister Herrmann noch nicht beantworten.
3: Es gibt keine Einträge in den polizeilichen Dateien über ihn.
2: Heißt, es gibt auch keine Hinweise auf ein extremistisches Motiv. Der 60-Jährige war Jäger und Sportschütze, hatte 10 Waffen legal. Er wurde bei seiner Festnahme schwer verletzt, liegt jetzt im Krankenhaus.
1: Der Herbst ist da. In vielen Teilen Bayerns war und ist Regen angesagt oder es ist zumindest bewölkt. Jetzt am Abend zieht es auch in Alpennähe wieder zu. Vor allem in der Nacht kann es zeitweise Regen geben. Die Temperaturen sinken auf 12 bis 6 Grad. Und auch morgen und am Sonntag lädt das Wetter eher dazu ein gemütliches Wochenende drinnen zu verbringen. Wolken, Schauer, Gewitter, aber auch teils Sonne. Alles dabei bei maximal 12 bis 17 Grad.

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1: Ich bin Gregor Jose Moser. Nur wenige Stunden, nachdem die frühere Richterin am Weltstrafgericht Nevanethem Pillay den Friedensnobelpreis zugesprochen bekommen hatte, haben die USA Sanktionen gegen das Gericht verhängt, berichtet Bettina Fisser.
2: Und diese Strafmaßnahmen treffen tatsächlich das gesamte Gericht. Es kann abgekoppelt werden von allen finanziellen Transaktionen, der digitalen Kommunikation. Das Gericht wäre also total gelähmt. Für die USA ist das Weltstrafgericht politisch ausgerichtet. Es richte sich gegen die USA und seine Verbündeten, so sagen sie. Es gibt nur noch eine Hoffnung. Die Sanktionen treten nämlich erst in 6 Monaten in Kraft. Es gibt also Zeit zum Verhandeln.
1: Weil er die Geburtstagsfeier von Russlands autoritären Präsidenten Putin besucht hat, steht Ex-Kanzler Schröder massiv in der Kritik. Der amtierende Kanzler Merz sei zutiefst empört und halte den Besuch für unmoralisch, sagte der stellvertretende Regierungssprecher Mayer mit Blick auf Russlands Angriffskrieg gegen die Ukraine. Mit Kranzniederlegungen, Glockenläuten und einer Gedenkveranstaltung ist in Halle an den antisemitischen Anschlag vor 7 Jahren erinnert worden. Damals, 2019, hatte ein Rechtsterrorist versucht, die Synagoge in Halle zu stürmen, am jüdischen Feiertag Yom Kippur. Er scheiterte und erschoss dann eine Passantin und einen Mann in einem Imbiss. Er sitzt eine lebenslange Freiheitsstrafe ab. Zahlreiche Menschen nahmen heute am Gedenken in dem jüdischen Gotteshaus teil. In einem umkämpften Topspiel der 2. Fußball-Bundesliga haben sich Heidenheim und Kaiserslautern 0:0 getrennt. Einen Sieg dagegen gab es für Eintracht Braunschweig. Zu Hause gelang der Eintracht ein knapper 1:0-Sieg gegen Holstein Kiel. Viele Wolken und immer wieder Regen. Der Herbst ist da. Im Laufe der Nacht sinken die Temperaturen in Bayern auf 12 bis 6 Grad. Und auch morgen und am Sonntag lädt das Wetter eher dazu ein gemütliches Wochenende drinnen zu verbringen. Wolken, Schauer, Gewitter, aber auch teils Sonne. Alles dabei bei maximal 12 bis 17 Grad. 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
1: Ich bin Gregor Jusse Moser. Nur wenige Stunden, nachdem die frühere Richterin am Weltstrafgericht Nevanethim Pillay den Friedensnobelpreis zugesprochen bekommen hatte, haben die USA Sanktionen gegen das Gericht verhängt, berichtet Bettina Fisser.
2: Und diese Strafmaßnahmen treffen tatsächlich das gesamte Gericht. Es kann abgekoppelt werden von allen finanziellen Transaktionen, der digitalen Kommunikation. Das Gericht wäre also total gelähmt. Für die USA ist das Weltstrafgericht politisch ausgerichtet. Es richte sich gegen die USA und seine Verbündeten, so sagen sie. Es gibt nur noch eine Hoffnung. Die Sanktionen treten nämlich erst in 6 Monaten in Kraft. Es gibt also Zeit zum Verhandeln.
1: Weil er die Geburtstagsfeier von Russlands autoritären Präsidenten Putin besucht hat, steht Ex-Kanzler Schröder massiv in der Kritik. Der amtierende Kanzler Merz sei zutiefst empört und halte den Besuch für unmoralisch, sagte der stellvertretende Regierungssprecher Mayer mit Blick auf Russlands Angriffskrieg gegen die Ukraine. Viele Wolken und immer wieder Regen. Der Herbst ist da. Im Laufe der Nacht sinken die Temperaturen in Bayern auf 12 bis 6 Grad und auch morgen und am Sonntag lädt das Wetter eher dazu ein gemütliches Wochenende drinnen zu verbringen. Wolken, Schauer, Gewitter, aber auch teils Sonne. Alles dabei bei maximal 12 bis 17 Grad. 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
1: Ich bin Florian Klaus. Mindestens drei CDU-Abgeordnete im Landtag von Sachsen-Anhalt haben laut einem Medienbericht nach der Wahl von AfD-Landtagspräsident Rausch über ihr Abstimmungsverhalten gelogen. Die Taz hatte nach eigenen Angaben alle CDU-Abgeordneten gefragt, wie sie abgestimmt haben. Demnach antworteten 8 von ihnen, dass sie sich enthalten hätten. Bei der geheimen Abstimmung gab es aber nur 5 Enthaltungen. Die AfD ist in Sachsen-Anhalt gesichert rechtsextrem. Neue Entwicklungen nach den beiden Landtagswahlen vor knapp 3 Wochen. In Berlin führen Linke, Grüne und SPD ja seit gestern Sondierungsgespräche. In Mecklenburg-Vorpommern ist man schon einen Schritt weiter. Hier haben SPD, Linke und Grüne heute entschieden, Koalitionsgespräche aufzunehmen. Bei den Sondierungen hatten sie sich schon darauf geeinigt, dass Kitas beitragsfrei bleiben, Schulen modernisiert und Krankenhausstandorte erhalten werden sollen. Die bayerische Staatsregierung kommt bei ihrem Versprechen von 2000 neuen Polizeistellen bis 2028 offenbar massiv ins Hintertreffen. Das kritisiert die Landtags-SPD unter Berufung auf eine Antwort des Innenministeriums. Demnach müssten allein 2028 noch 1160 Stellen geschaffen werden. Mehr als in den 4 Jahren davor zusammen. Das sei eigentlich utopisch, so die SPD. Die südafrikanische Juristin Nawandita Pillay ist mit dem Friedensnobelpreis ausgezeichnet worden. Pillay habe maßgeblich dazu beigetragen, dass Kriegsverbrechen und Völkermord strafrechtlich verfolgt werden, heißt es vom Nobelkomitee. Mehr von Thomas Bremser.
2: Das UN-Menschenrechtsbüro nennt Pillay einen Gewinn für Menschenrechte und Gerechtigkeit. Amnesty International spricht vom richtigen Signal zur richtigen Zeit. Pillay habe Verbrechen klar benannt, unabhängig davon, wer sie begeht. Die 85-Jährige war lange Richterin am Strafgerichtshof in Den Haag. Zuletzt leitete sie eine UN-Untersuchungskommission, die Israel Völkermord im Gazastreifen vorwarf.
1: Viele Wolken und immer wieder Regen. Der Herbst ist da. Die Temperaturen sinken in Bayern auf 12 bis 6 Grad. Und auch morgen und am Sonntag lädt das Wetter eher dazu ein gemütliches Wochenende drinnen zu verbringen. Wolken, Schauer, Gewitter, aber auch teils Sonne. Alles dabei bei maximal 12 bis 17 Grad. 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
1: Ein Armband, viele Kneipen und jede Menge Live-Musik. In Bad Tölz wird morgen Abend am Samstag wieder die Stadt zur Festivalbühne. Bei der Nacht der Blauen Wunder könnt ihr ab 20.30 Uhr von einer Location zur nächsten ziehen und die unterschiedlichsten Bands entdecken. Von Rock und Pop über Country bis hin zu Salsa und Reggae. Das Besondere, zwischen den Live-Sets bleibt genug Zeit, um entspannt zur nächsten Kneipe zu schlendern. Also Armband an und rein ins Musikvergnügen. Ein zünftiges Menü, jede Menge bayerisch-österreichischer Humor und ein Mordfall, der gelöst werden muss. Auf der Entrudisalm bei Salzburg erlebt ihr einen Hüttenkrimi der besonderen Art. Zwischen Salzburger Schmankerln, Intrigen und Verdächtigungen ermittelt Hauptkommissar Gangelhofer. Und ihr könnt selbst miträtseln. Wer lügt, wer hat Dreck am Stecken und wer ist der Täter? Freut euch auf deftige Comedy, jede Menge Slapstick und einen Abend, bei dem euch garantiert nicht nur das Essen Bauchweh macht, sondern auch das Lachen. 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
1: Ich bin Florian Klaus. Mindestens drei CDU-Abgeordnete im Landtag von Sachsen-Anhalt haben laut einem Medienbericht nach der Wahl von AfD-Landtagspräsident Rausch über ihr Abstimmungsverhalten gelogen. Die Taz hatte nach eigenen Angaben alle CDU-Abgeordneten gefragt, wie sie abgestimmt haben. Demnach antworteten 8 von ihnen, dass sie sich enthalten hätten. Bei der geheimen Abstimmung gab es aber nur 5 Enthaltungen. Die AfD ist in Sachsen-Anhalt gesichert rechtsextrem. Die bayerische Staatsregierung kommt bei ihrem Versprechen von 2000 neuen Polizeistellen bis 2028 offenbar massiv ins Hintertreffen. Das kritisiert die Landtags-SPD unter Berufung auf eine Antwort des Innenministeriums. Demnach müssten allein 2028 noch 1160 Stellen geschaffen werden. Mehr als in den 4 Jahren davor zusammen. Das sei eigentlich utopisch, so die SPD. Viele Wolken und immer wieder Regen. Der Herbst ist da. Die Temperaturen sinken in Bayern auf 12 bis 6 Grad. Und auch morgen und am Sonntag lädt das Wetter eher dazu ein gemütliches Wochenende drinnen zu verbringen. Wolken, Schauer, Gewitter, aber auch teils Sonne. Alles dabei bei maximal 12 bis 17 Grad.

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1: Ich bin Florian Klaus. Die frisch gekürte Friedensnobelpreisträgerin Navi Pillay findet die US-Sanktionen gegen den Internationalen Strafgerichtshof schockierend. Das hat sie in der ARD gesagt. Sie war bis 2008 selbst Richterin dort. Pillay sagte, dass sie fest an das Gericht glaube. Ein Anlass für die US-Sanktionen war, dass das Gericht einen Haftbefehl gegen Israels Ministerpräsidenten Netanyahu verhängt hat. Die Bahn tritt bei der Sanierung ihres stark belasteten Netzes auf die Bremse. Bis 2031 sollen nur noch 13 statt 21 vielbefahrene Strecken umfassend erneuert werden. Die übrigen Projekte kommen später dran. Thomas Bleskin berichtet.
2: Der Knackpunkt ist, die Bahn will weniger Großbaustellen gleichzeitig stemmen und dafür die Abläufe verbessern. Umleitungsstrecken sollen besser vorbereitet und der Verkehr nach einer Sanierung schrittweise wieder hochgefahren werden. Denn zuletzt gab es nach Bauarbeiten immer wieder Probleme mit Verspätungen und Zugausfällen.
1: Von der SPD aus ist der Weg frei für Koalitionsgespräche mit Grünen und Linken in Mecklenburg-Vorpommern. Das haben die Sozialdemokraten am Abend beschlossen, wie Landeschefin Schwesig gesagt hat. Sollten auch die anderen beiden Parteien einverstanden sein, solle es am Montag losgehen. Sollten die Gespräche dann erfolgreich sein, wäre es die erste rot-rot-grüne Regierung in dem Bundesland. Was für eine Schlussphase. Lange hat es so ausgesehen, als könnte der 5. Spieltag der Fußball-Bundesliga ohne Tore starten, aber dann haben Dortmund und Bremen losgelegt. In der 80. und 85. Minute ist erst der BVB mit 2 Treffern in Führung gegangen, die Bremer haben dann aber mit nochmal 2 Toren wieder ausgeglichen. Der Endstand also 2:2 unentschieden. Außerdem konnten die DFB-Frauen einen Erfolg feiern. Im Testspiel gegen Australien gab es einen 4:2-Sieg. Viele Wolken und immer wieder Regen. Der Herbst ist da. Die Temperaturen sinken in Bayern auf 12 bis 6 Grad. Und auch morgen und am Sonntag lädt das Wetter eher dazu ein gemütliches Wochenende drinnen zu verbringen. Wolken, Schauer, Gewitter, aber auch teils Sonne. Alles dabei bei maximal 12 bis 17 Grad.

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1: Ich bin Florian Klaus. Die frisch gekürte Friedensnobelpreisträgerin Navi Pillay findet die US-Sanktionen gegen den Internationalen Strafgerichtshof schockierend. Das hat sie in der ARD gesagt. Sie war bis 2008 selbst Richterin dort. Pillay sagte, dass sie fest an das Gericht glaube. Ein Anlass für die US-Sanktionen war, dass das Gericht einen Haftbefehl gegen Israels Ministerpräsidenten Netanyahu verhängt hat. Die Bahn tritt bei der Sanierung ihres stark belasteten Netzes auf die Bremse. Bis 2031 sollen nur noch 13 statt 21 vielbefahrene Strecken umfassend erneuert werden. Die übrigen Projekte kommen später dran. Thomas Bleskin berichtet.
2: Der Knackpunkt ist, die Bahn will weniger Großbaustellen gleichzeitig stemmen und dafür die Abläufe verbessern. Umleitungsstrecken sollen besser vorbereitet und der Verkehr nach einer Sanierung schrittweise wieder hochgefahren werden. Denn zuletzt gab es nach Bauarbeiten immer wieder Probleme mit Verspätungen und Zugausfällen.
1: Viele Wolken und immer wieder Regen. Der Herbst ist da. Die Temperaturen sinken in Bayern auf 12 bis 6 Grad. Und auch morgen und am Sonntag lädt das Wetter eher dazu ein gemütliches Wochenende drinnen zu verbringen. Wolken, Schauer, Gewitter, aber auch teils Sonne. Alles dabei bei maximal 12 bis 17 Grad.

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1: Ich bin Florian Klaus. Nur wenige Stunden, nachdem die frühere Richterin am Weltstrafgericht Navi Pillay den Friedensnobelpreis zugesprochen bekommen hatte, haben die USA Sanktionen gegen das Gericht verhängt. Es berichtet Bettina Visser.
2: Und diese Strafmaßnahmen treffen tatsächlich das gesamte Gericht. Es kann abgekoppelt werden von allen finanziellen Transaktionen, der digitalen Kommunikation. Das Gericht wäre also total gelähmt. Für die USA ist das Weltstrafgericht politisch ausgerichtet. Es richte sich gegen die USA und seine Verbündeten, so sagen sie. Es gibt nur noch eine Hoffnung. Die Sanktionen treten nämlich erst in 6 Monaten in Kraft. Es gibt also Zeit zum Verhandeln.
1: Wer außer die AfD und das BSW hat den neuen Präsidenten des Landtags von Sachsen-Anhalt Rausch gewählt? Der AfD-Politiker hatte 4 Stimmen mehr, als die beiden Fraktionen abgeben konnten. Einem Taz-Bericht zufolge haben mehrere CDU-Politiker über ihr Abstimmungsverhalten gelogen. 8 Abgeordnete hätten auf Anfrage gesagt, dass sie sich enthalten hätten. Allerdings gab es bei der Abstimmung nur 5 Enthaltungen. Die Autorin Jutta Richter ist auf der Frankfurter Buchmesse für ihr Lebenswerk geehrt worden. Sie bekam beim Deutschen Jugendliteraturpreis den Sonderpreis Gesamtwerk. Von Richter stammen Bücher wie Der Tag, als ich lernte, die Spinnen zu zähmen oder Frau Wolle und der Duft von Schokolade. Die Jury lobte vor allem, dass die Autorin sich Beschönigungen und einfachen Lösungen verweigere. Zum Auftakt des 5. Spieltags in der Fußball-Bundesliga hat es keinen Sieger gegeben. Dortmund und Bremen haben sich nach einer torreichen Schlussphase mit 2:2 getrennt. Gewonnen hat aber die deutsche Nationalmannschaft der Frauen. Im Testspiel gegen Australien hat sich die DFB-Auswahl mit 4:2 durchgesetzt. Viele Wolken und immer wieder Regen. Der Herbst ist da. Die Temperaturen liegen bei 12 bis 6 Grad. Das Wetter lädt in nächster Zeit allgemein eher dazu ein gemütliches Wochenende drinnen zu verbringen. Wolken, Schauer, Gewitter, aber auch teils Sonne. Alles dabei bei maximal 12 bis 17 Grad. 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
1: Ich bin Florian Klaus. Nur wenige Stunden, nachdem die frühere Richterin am Weltstrafgericht Navi Pillay den Friedensnobelpreis zugesprochen bekommen hatte, haben die USA Sanktionen gegen das Gericht verhängt. Es berichtet Bettina Visser.
2: Und diese Strafmaßnahmen treffen tatsächlich das gesamte Gericht. Es kann abgekoppelt werden von allen finanziellen Transaktionen, der digitalen Kommunikation. Das Gericht wäre also total gelähmt. Für die USA ist das Weltstrafgericht politisch ausgerichtet. Es richte sich gegen die USA und seine Verbündeten, so sagen sie. Es gibt nur noch eine Hoffnung. Die Sanktionen treten nämlich erst in 6 Monaten in Kraft. Es gibt also Zeit zum Verhandeln.
1: Wer außer die AfD und das BSW hat den neuen Präsidenten des Landtags von Sachsen-Anhalt Rausch gewählt? Der AfD-Politiker hatte 4 Stimmen mehr, als die beiden Fraktionen abgeben konnten. Einem Taz-Bericht zufolge haben mehrere CDU-Politiker über ihr Abstimmungsverhalten gelogen. 8 Abgeordnete hätten auf Anfrage gesagt, dass sie sich enthalten hätten. Allerdings gab es bei der Abstimmung nur 5 Enthaltungen. Viele Wolken und immer wieder Regen. Der Herbst ist da. Die Temperaturen liegen bei 12 bis 6 Grad. Das Wetter lädt in nächster Zeit allgemein eher dazu ein gemütliches Wochenende drinnen zu verbringen. Wolken, Schauer, Gewitter, aber auch teils Sonne. Alles dabei bei maximal 12 bis 17 Grad.

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1: Ich bin Florian Klaus. Rot-rot-grüne Koalitionsgespräche in Mecklenburg-Vorpommern rücken näher. Nach der SPD hat auch die Linke für die Verhandlungen gestimmt. Der Beschluss sei einstimmig gefasst worden, sagte Landeschef Herbst. Damit fehlen nur noch die Grünen, die heute bei einem kleinen Parteitag in Rostock darüber entscheiden wollen. Nach mehreren Wahlschlappen der CDU hat sich der CSU-Politiker Weber dafür ausgesprochen, die Abgrenzung zur AfD aufzuweichen. Der Süddeutschen hat er gesagt, es sei für die Union eine Riesenbelastung, wenn sie sich in Ländern mit Minderheitsregierungen dauernd mit linken Parteien abstimmen müsse. Weber ist Fraktionschef der EVP im Europaparlament. Dort hat die EVP schon mit rechten Parteien wie der AfD Beschlüsse gefasst. Nach US-Sanktionen gegen den Internationalen Strafgerichtshof hat Bundesjustizministerin Hubich von einem finsteren Tag für das internationale Recht gesprochen. Es sei eine bittere Pointe, dass es am gleichen Tag passiere, an dem eine ehemalige Richterin den Friedensnobelpreis erhalten habe, nämlich die Menschenrechtlerin Navi Pillay. Doch nur ein Punkt für Borussia Dortmund. Nach einer torreichen Schlussphase stand zum Auftakt des 5. Spieltags der Fußball-Bundesliga am Ende ein 2:2 Unentschieden gegen Bremen. BVB-Trainer Niko Kovac bei Sky.
2: Wenn du 2:0 führst zu Hause, bis zur 88. Minute alles richtig machst, den Gegner dir richtig zurechtlegst, viele Chancen auch in der zweiten Halbzeit, die er spielst, und dann durch zwei, klar, vermeidbare Fehler den Gegner im Grunde genommen wieder das Leben einhauchst, dann bist du natürlich enttäuscht, ganz klar.
1: Außerdem hat die deutsche Nationalmannschaft der Frauen im Testspiel gegen Australien einen 4:2-Sieg eingefahren. Viele Wolken und immer wieder Regen. Der Herbst ist da. Die Temperaturen liegen bei 12 bis 6 Grad. Das Wetter lädt in nächster Zeit allgemein eher dazu ein gemütliches Wochenende drinnen zu verbringen. Wolken, Schauer, Gewitter, aber auch teils Sonne. Alles dabei bei maximal 12 bis 17 Grad.

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1: Ich bin Florian Klaus. Rot-rot-grüne Koalitionsgespräche in Mecklenburg-Vorpommern rücken näher. Nach der SPD hat auch die Linke für die Verhandlungen gestimmt. Der Beschluss sei einstimmig gefasst worden, sagte Landeschef Herbst. Damit fehlen nur noch die Grünen, die heute bei einem kleinen Parteitag in Rostock darüber entscheiden wollen. Nach mehreren Wahlschlappen der CDU hat sich der CSU-Politiker Weber dafür ausgesprochen, die Abgrenzung zur AfD aufzuweichen. Der Süddeutschen hat er gesagt, es sei für die Union eine Riesenbelastung, wenn sie sich in Ländern mit Minderheitsregierungen dauernd mit linken Parteien abstimmen müsse. Weber ist Fraktionschef der EVP im Europaparlament. Dort hat die EVP schon mit rechten Parteien wie der AfD Beschlüsse gefasst. Viele Wolken und immer wieder Regen. Der Herbst ist da. Die Temperaturen liegen bei 12 bis 6 Grad. Das Wetter lädt in nächster Zeit allgemein eher dazu ein gemütliches Wochenende drinnen zu verbringen. Wolken, Schauer, Gewitter, aber auch teils Sonne. Alles dabei bei maximal 12 bis 17 Grad.

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1: Ich bin Florian Klaus. In Mecklenburg-Vorpommern könnte bald zum ersten Mal in dem Bundesland eine rot-rot-grüne Regierung vor der Tür stehen. Sowohl die SPD als auch die Linke haben für Koalitionsverhandlungen gestimmt. Die Grünen wollen heute darüber entscheiden. SPD-Landeschefin Schwesig hat gesagt, dass die Verhandlungen dann am Montag beginnen könnten. Hohe Spritpreise sind nicht nur hier ein Thema, auch die US-Regierung steht wenige Wochen vor den Kongresswahlen deswegen unter Druck. Präsident Trump hat darum jetzt angekündigt, dass Hunderttausende Tonnen Diesel aus Russland kommen sollen. Er hat dafür Kreml-Chef Putin gedankt. Wegen der bestehenden Sanktionen aufgrund des russischen Kriegs in der Ukraine hat das US-Finanzministerium für die Importe eine temporäre Erlaubnis ausgestellt. Die Bahn tritt bei der Sanierung ihres stark belasteten Netzes auf die Bremse. Bis 2031 sollen nur noch 13 statt 21 vielbefahrene Strecken umfassend erneuert werden. Die übrigen Projekte kommen später dran. Thomas Bleskin berichtet.
2: Der Knackpunkt ist, die Bahn will weniger Großbaustellen gleichzeitig stemmen und dafür die Abläufe verbessern. Umleitungsstrecken sollen besser vorbereitet und der Verkehr nach einer Sanierung schrittweise wieder hochgefahren werden. Denn zuletzt gab es nach Bauarbeiten immer wieder Probleme mit Verspätungen und Zugausfällen.
1: Was für eine Schlussphase. Lange hat es so ausgesehen, als könnte der 5. Spieltag der Fußball-Bundesliga ohne Tore starten, aber dann haben Dortmund und Bremen losgelegt. In der 80. und 85. Minute ist erst der BVB mit 2 Treffern in Führung gegangen, die Bremer haben dann aber mit nochmal 2 Toren wieder ausgeglichen. Der Endstand also 2:2 unentschieden. Außerdem konnten die DFB-Frauen einen Erfolg feiern. Im Testspiel gegen Australien gab es einen 4:2-Sieg. Viele Wolken und immer wieder Regen. Der Herbst ist da. Die Temperaturen liegen bei 12 bis 6 Grad. Das Wetter lädt in nächster Zeit allgemein eher dazu ein gemütliches Wochenende drinnen zu verbringen. Wolken, Schauer, Gewitter, aber auch teils Sonne. Alles dabei bei maximal 12 bis 17 Grad.